0: Tali, ja?
1: Ja.
0: Okay. Dann, ich habe Jan gefragt, danach kann Tali antworten. Jan, du hast es schon probiert?
1: Ja.
0: Und?
1: Absolut geil.
0: Okay.
1: Man kann die noch essen. Man kann die noch essen. Und es schmeckt auf jeden Fall sehr gut. Ja. Kann man noch essen.
0: Okay, also ist es für dich, wie würdest du es jetzt einordnen? Also wenn du was vergeben müsstest, ikonisch, ist egal oder Anzeige ist raus?
1: Ikonisch,
0: ist okay, krass. Und das, dieses Gummibärchen, ist das nicht hart wie Stein? Also kann man das wirklich noch beißen?
1: Ja, das kann man beißen, das ist crunchy.
2: Das ist kein wie Stein, so ein Chip. Das ist
1: crunchy.
0: Ehrlich, wie so ein Chip?
1: Ja, so nämlich.
2: Ja.
1: So nämlich.
0: Krass, okay, Tali, erzähl.
2: Ja, also ich würde jetzt sagen, es ist die Mitte für mich. Ja, kann man essen. Aber ich esse lieber gefriergetrocknetes Obst. Also diese gefriergetrockneten Erdbeeren oder Himbeeren. Mhm. Oh, die sind unfassbar geil. Ja. Ich habe mal diese sauren Glühwürmchen, die es da ja von Trolli gibt. Ja, unfassbar geil. Weil also du hast halt das Gefühl, du isst so ein Chip, aber es schmeckt halt nach Gummibärchen.
0: Aber brichst du dir nicht die Zähne ab? Ist das nicht so hart?
2: Brichst du dir einen Zahn ab, wenn du einen Chip kaust?
0: Nee, also ist das wirklich so crunchy wie ein Chip? Ich kann es nicht verstehen.
2: Ja.
0: Also,
2: okay. Ja. Okay, Janzi, demnächst kaufe ich dir solche crunchy Gummibärchen.
0: Ja, ich find's, bin sehr gespannt. Ich bin auch gespannt, was Josie sagt.
3: Also ich sag ganz klar, ist mir egal. Ich laufe tatsächlich bei so gut wie keinem Trend mit, deswegen ja. Wenn es euch schmeckt, lasst es euch schmecken, aber ich muss es ja nicht essen.
0: Beim Trend Pager-Spaß bist du ja auf jeden Fall dabei.
2: Faktweise.
3: Ja, danke, Tali.
0: Ja.
3: Ich muss das da hier so noch so ein bisschen im Zaum halten, ne?
0: Verstehe ich voll und ganz. Okay, also wir haben zweimal. Ist mir egal, wir haben einmal ikonisch und wir haben einmal Anzeige ist raus. Ich habe es noch nicht getestet, ich kann es nicht sagen. Ich habe es gesehen, also es wurde mir bei TikTok eingespielt und ich bin sehr gespannt. Also ich finde das mit den Gummibärchen sind jetzt nicht so mein Ding, aber ich glaube, ich probiere das mal aus mit diesen. Geht das auch mit den sauren Würmern? Ist ja scheißegal.
2: Ja, die hatte
0: oder?
2: Ich ja.
0: Ach so, okay.
2: Das ist ja egal. Also ich habe das zum Beispiel mit diesen Trolli-Würmern, Glühwürmchen oder so heißen die, glaube ich.
0: Ja.
2: Ja, das geht.
0: Übrigens, Trolli, wenn ihr noch einen Werbepartner braucht, ne? Oh ja, machen wir. Oh ja, machen wir.
2: Machen wir live.
0: Folge 201. Machen wir das. Okay, ich hoffe, ich denke dran, die einzufrieren. Ja, okay.
2: Die musst du nicht einfrieren, die kannst du so kaufen, gefriergetrocknet.
0: Was? Wie, die kann ich kaufen?
2: Die sind ja nicht eingefroren, das ist ja kein Eis. Die sind gefriergetrocknet.
0: Ach scheiße, wo kaufe ich denn sowas?
1: Das ist ein Unterschied.
2: Die kaufst du bei Edeka, Rewe, Aldi.
0: Okay.
2: Na, Aldi weiß ich jetzt nicht, aber kannst du normal im Supermarkt kaufen.
0: Ernsthaft? Das habe ich auch noch nicht gesehen. Und wo ist das? In der Süßigkeitenabteilung oder was?
2: Ich glaube, ja.
0: Okay, ich habe gedacht, das ist, ich packe das in den Gefrierschrank. Ach,
2: das
0: und dann ist
2: eingefroren.
0: Das
2: eingefroren. Du sagst ja dried.
0: Ja.
2: Freeze-dried. Ja,
0: ja, das heißt ist getrocknet. Ja. Sehr gut. Ich habe vielleicht nur das.
1: Gefroren, das Gefrier getrocknet.
2: Genau.
0: Ja, ich habe vielleicht nur das Freeze im Kopf gehabt. Okay.
2: Ja, kein Wunder, dass du denkst, man beißt
3: ansonsten, die Zähne aus.
0: Ja, ansonsten
3: guck doch einfach bei Amazon mal nach.
0: So.
2: Ich kaufe Janzi welche. Ich,
0: du lässt mir die zukommen?
2: Mir zukommen.
0: Okay. Ja. Okay, ich bin gespannt. Okay, das mache ich gleich, wenn ich durch bin. Dann gucke ich bei Amazon. Ich muss nochmal andere Quellen fragen, ob man das so kennt. Okay, habe ich noch nie gesehen. Ich guck mal bei, ich gehe demnächst einkaufen. Okay. Ja, spannend. Okay, also dementsprechend, mir ist es momentan egal. Ich bin aber jetzt mega hyped drauf. Also, ich sag euch in Folge 201, ob ikonisch oder nicht, wenn ich dran denke. Ich vergesse eh. Tali, du hast einen Zettel und einen Stift bei dir. Schreibst es auf. Erinnerst du mich? Erinnerst du uns an Folge 201, dass wir es machen?
2: Ich schreibe das in unseren Chat und pinne das an.
0: Ach, Herrgott. Das hilft ja auch nicht bei mir.
2: Ja, wenn ich es aufschreibe, hilft es dir auch nicht.
0: Oh, Folge 201. da sind wir in München auf dem Podfriendster Festival. Es könnte vielleicht auch Folge 202 werden.
2: Okay.
0: Da haben wir übrigens, wenn nichts dazwischen kommt, eine Folge mit Marco von der Flimmerkiste. Freuen wir uns mega drauf.
2: Vielleicht nimmst du auch die mit, die friergetrockneten Sachen und lässt sie beim Podfluencer-Festival rumgehen und dann
0: ja. Dann machen wir darüber eine Folge. So.
2: Ja.
0: That's the way it is. Cool, das ist eine gute Idee. Das machen wir. Freu ich mir. Sehr schön, vielen Dank dafür, für eure Einschätzung. Dann würde ich sagen, kommen wir jetzt zu unserem letzten Punkt.
4: Soundtrack auf Gefühlsecht.
0: Genau, das Soundtrack auf Gefühlsecht. Und genau, Robert ist schon am Stöhnen. Oh mein Gott, geht das schon wieder los. Ja, ich drehe am Musikrad und dann gucken wir mal, was uns für ein Thema erwartet, würde ich sagen, oder?
2: Mhm.
0: Okay. Okay. Es ist keine Jahreszahl.
5: Mal wieder.
0: Mal wieder nicht. Ja, tatsächlich.
5: Ja.
0: Life sucks. Ist das Motto. Life sucks. Also für Danny da draußen. Das Leben geht mir richtig auf die Eier. So, um das mal auf. Sorry, Robert. um das mal so zu sagen.
5: Ich kann damit um.
0: Das ist super. Das ist nicht persönlich gemeint. Meine Fresse.
2: Ach du Schande, ey.
0: Okay. Also ihr könnt eine Spotify-Suchpause machen. Oder nehmt einen anderen, wo ihr wollt. Und dann könnt ihr mal raushauen, was ihr meint. Jan, du hast verstanden, worum es geht?
2: Ist er überhaupt
0: die
2: da?
0: Die Geräte von Jan sind nicht zugänglich.
5: Das ist auch gut.
0: Ja. Jan, wenn du weg bist, tut es mir leid. Dann, ja.
2: Ja, jetzt.
0: Und Josie ist umgefallen.
3: Nee, ich habe mich nur anders hingesetzt. So langsam wird es ein bisschen
0: ja.
3: Aua.
0: Das glaube ich. Da ist er wieder zurück. So, hast du mitbekommen, was wir für ein Thema haben, Jan?
1: Thema nicht, aber ich weiß, worum es geht. Aber ich weiß das Thema nicht.
0: Okay, Life Sucks. Dafür musst du einen Song raussuchen. Life Sucks. Also das Leben geht dir mächtig auf den Puffer. Welchen Song würdest du nehmen bei Life Sucks? Ich hätte übrigens einen. Soll ich mal anfangen?
5: Ja. Dann hau mal raus.
0: Gut. Ich würde nehmen von Bruno Mars It Will Rain.
5: Oh.
0: Ja. Warum das für mich ein Life Sucks ist, könnt ihr euch anhören, wenn ihr euch den Text übersetzt. Und dann wisst ihr, warum auch in diesem Song Life Sucks. So. Wer möchte als nächstes? Hat jemand schon was?
3: Das
2: ist super schwer.
3: Ja.
5: Oh. Ja.
0: Tja, es tut mir leid. Hättet ihr lieber eine Jahreszahl gehabt? Diesmal?
5: Nee.
0: Kannst du ja auch nicht recht.
5: Schon lange keine Jahreszahl mehr.
0: Das stimmt.
2: Janti, müsstest du vielleicht gleich nochmal auf die Playlist gucken. Ich natürlich. Weiß nicht, ob es da schon drauf ist. Aber vielleicht von Dua Lipa Homesick. Weil ich keinen Zugriff da drauf habe.
0: Echt nicht? Homesick. Dua Lipa.
5: Oh.
0: Das könnte.
5: Jetzt könnte
0: gut jetzt. Sein. Sekunde, bevor du was sagst. Kannst du nehmen.
2: Ja, denn?
0: Dua Lipa und wie hieß der Song gerade? Homesick. Da haben wir uns mal schön als Host richtig schön vorgedrängelt. richtig gut. dann packe ich den doch It Will Rain auch direkt auf die Playlist. Dann könnt ihr es nämlich auch direkt hören. So, und dann wäre Robert, der gerade schon gesagt hat, er hätte was.
5: Ich nehme Contra K Adrenalin 2.0. Und jetzt schlafe ich auf der Couch.
0: Adrenalin 2.0. Okay.
5: Glaube ich.
3: Ich bin gerade tatsächlich auch überlegen. Ich finde es ziemlich schwierig, aber ich glaube, ich würde tatsächlich auch Contra.
0: Nein.
3: Doch.
0: Okay.
5: Oh, jetzt bin ich gespannt.
3: Contra K, Erfolg ist kein Glück.
2: Erfolg ist kein Glück.
3: Ja, siehst du, Tali fühlst.
0: Ich fühl's gar nicht. Glaube ich.
2: Es kommt nur ganz darauf an.
5: Du warst Alter, noch nie auf dem Contra-K-Konzert, oder?
0: Auf gar keinen Fall.
5: Jetzt habe ich habe Josi letztes Jahr eins zu Weihnachten geschenkt. Und ich kann dir verraten,
0: Ja.
5: Und ich kann dir verraten, die war nicht diejenige, die hinterher abgegangen ist.
0: Das glaube ich. Tali, ich bin überrascht, dass du das kennst.
2: Klar.
0: Okay. Sorry, ich wusste nicht, dass Contra K in deiner Bubble
2: also
0: ist.
2: Also ich höre nicht alles von Contra K, aber es gibt vereinzelt Lieder, die hört man dann schon.
0: Okay, super. Jan?
1: Ich nehme FaceTime von Dardan. Hm.
0: Ja, bin ich mal gespannt. FaceTime Dardan. Okay. Dardan FaceTime. Okay, super. Dann dürft ihr mir jetzt einen Song nennen, den ihr gerne auf die Playlist packen wollt, zusätzlich zu diesem hier. Und wir fangen bei Josie an, die sich ja gut vorbereitet hat. Und ich sag mal so, Contra K ist leider raus, den dürft ihr nicht mehr nehmen. Ja, zweimal Contra K ist einmal Contra K zu viel. Nein, Spaß. Also, aber wir müssen ja jetzt.
3: Ich hab noch einen anderen, den ich die ganze Zeit höre. Also von
0: sehr gut.
3: Daher ist das
0: dann
3: für mich.
0: Welcher wäre das?
3: Montez.
0: Ja.
3: Wie heißt das Lied jetzt nochmal? Hm. Warte.
0: Ja.
3: Die Falschen geküsst.
0: Die Falschen geküsst. Jawohl. Mhm. Sehr gut. Das klingt gut. Bin ich gespannt, kenne ich nicht, aber höre ich rein. Dann habe ich als nächstes Jan.
1: Afrika von Toto.
2: Oh, der ist bestimmt schon drauf.
0: Scheiße. Geiler Song, tatsächlich. Lass mich schnell gucken. Der ist nicht drauf. Mutti. Du hast Glück gehabt.
1: Super, für meine Mutti.
0: Für deine Mutti. Geil, Afrika. Ja, mega, mega Song. Tani hat gerade schon angesummt. Take me away from you. 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Robert, bevor ich hier weiter singe.
5: Nee, mach ruhig.
0: Nee, auf gar keinen
2: Fall. Lieber nicht.
5: Das wollte die Kopfhörer gerade ausmachen.
0: Ist Robert noch da eigentlich? Robert! Robert!
5: Ja, ich würde dennoch SDP nehmen, endlich richtige Musik.
0: Endlich richtige Musik, jawohl. SDP, endlich richtige Musik. Packe ich auch schon drauf, dann vergesse ich das nicht. Jawohl. Tali.
2: Ich nehme If You Seek Amy. Von Britney Spears.
0: If you seek.
2: Seek, S-E-E-K.
0: Ja, genau. If you seek Amy. Zu Playlist hinzufügen. If, kenne ich auch nicht. If
2: you, doch, wenn du es hörst, kennst du es.
0: Okay. Seek Amy. Von Britney. Okay. So, bevor ich mich wieder vergesse, ich nehme. Von Sam Smith.
2: Oh.
0: Yes. I'm not the only one. Könnte auch definitiv zu der anderen Geschichte passen, ne? Live Sucks, ja. Finde ich. ja, Herrgott, ist egal. Ist vielleicht gerade in the mood. Ja, nehme ich. Sam Smith, I'm not the only one. Cooler Song, wie ich finde. Und wenn Robert schon sagt, endlich richtig gute Musik, dann passt das da doch auch mit drauf. Sehr cool. Dann haben wir doch alles drin.
2: Tip top.
0: Top Tipp. Perfekt. Dann haben wir die Folge doch gerockt für heute. Folge 199, ihr Lieben. Vielen lieben Dank, dass ihr den Abschluss von, ja, knapp 200 Folgen macht. Ja, Josie, Jan, Robert. Wirklich mega. Tolle Idee, die ihr da auf die Beine gestellt habt. Finde ich richtig gut. Ja, bin sehr gespannt.
5: Danke, dass wir hier sein durften.
0: Jederzeit wieder.
2: Sehr gerne.
0: Ja. Vielen Dank. Jederzeit wieder. Dieses Jahr sind wir voll, aber im nächsten Jahr haben wir noch ein paar Plätze zu vergeben. Ja,
5: ja, wir haben ja sowieso noch, wir müssen ja noch die Nachfolge sowieso noch machen.
0: Wir haben noch so viel im Köcher, ja. Und das ja. Läuft dann alles zwischen Folge 200 und Folge 300. Das ist doch auch schon mal super, oder? Ja. Also da könnt ihr auf jeden Fall noch ein bisschen hören und dann schauen wir mal. Was wir festgestellt haben, drei im gleichen Haus ist auf gar keinen Fall eine gute Idee. Mit drei Verbindungen, ja, das läuft nicht. Das müssen wir in Zukunft dann ändern. Aber euer Sofa ist vielleicht groß genug, dass ihr doch alle vor einem Sofa kommt oder keine Ahnung, bis dahin irgendwie alle in unterschiedlichen Häusern wohnt. Also außer Josie und Robert hoffentlich. Entschuldigung, ich möchte euch nicht gerade zur Trennung bringen. Also daher, toi toi toi, alles Liebe für euch und alles Gute. Ich glaube, das ist wirklich eine tolle Sache und wir freuen uns drauf, dass wir da auch ein bisschen mitwirken können und jetzt auch nochmal das Ganze packen und wir uns gegenseitig supporten. Sowas liebe ich ja sowieso. Ja, also daher vielen lieben Dank dafür. Tali, 199 Folgen. Ja, Dankeschön.
2: So schnell geht das.
0: Ja.
2: Sehr gerne. Macht auch Spaß.
0: Ja, es macht tatsächlich immer noch Spaß, das stimmt. Und wir hoffen, dass euch Folge 200 so viel Spaß macht. Wir haben
2: dass recht dran bleibt.
0: Genau, wir haben für euch richtig gekocht, ja, was Richtiges zugebrutzelt.
2: Das ist meine neue Lieblingsfolge, glaube ich.
0: genau, das könnte es auf jeden Fall. Wir haben richtig was gekocht, wir haben richtig was gebraten, wir haben ein richtig geiles Buffet für euch aufgebaut, um mal im Dehn-Jargon zu bleiben. Das wird, glaube ich, mega. Wir verraten es jetzt schon, es wird 2 Folgen geben an einem Tag. Ja. Auch das ist tatsächlich schon mega. Ihr werdet es einfach sehen und hören vor allen Dingen und sehen auch bei
2: vor
0: YouTube.
2: Allem hören.
0: Ja, und vor allen Dingen hören. Also mein Tipp, erst hören, dann sehen.
2: Dann schauen. Ja.
0: Genau. Also erst Original, dann Reaction. Das ist mein Tipp und oder unser Tipp in dem Fall. Freut euch drauf, es wird mega und wenn das so klappt, wie wir uns das vorstellen, könnte da auch noch ein bisschen mehr draus entstehen. Mal gucken. Schauen wir mal. Wir wollen gar nicht in die Zukunft gucken. So. Folge 200 wird gut. Diese Folge 199 war schon mega.
2: Ist auch toll.
0: Ja, auch toll. sehr schön. Habt ihr noch ein Abschlusswort? Josie? Oder ein Abschlusssatz?
3: Danke, dass wir hier sein durften. War eine schöne Erfahrung tatsächlich. Danke nochmal.
0: Gerne. Jan?
1: Vielen Dank, dass wir hier sein dürfen.
0: Schöne Erfahrung.
1: So kurz eine Folge vor der 200 hier sein dürfen.
0: Für euch nur das Beste. Robert?
5: Ja, ist ja quasi wie in der letzten Folge war. Das war ja nochmal richtig scharf jetzt. Und also, außer für Tali, da haben wir es natürlich ein bisschen milder gemacht. Aber ja, ansonsten vielen lieben Dank, wie immer. Es hat mir wirklich viel Freude gemacht mit euch diesmal. Ja, und hoffentlich toi, toi, toi für die 200 dann. Ne?
0: Toi, toi, toi. Auf dass das Kabel bei der Leitstelle immer gut
2: glüht,
0: sozusagen, genau. Also daher, uns bleibt nichts anderes zu sagen als schönen Feierabend, bis bald, bis Folge 200. Gebt uns Rückmeldung auch zu dieser Folge. Geht zu Pager Spaß und hört Folge 200. Lasst Likes da für allen drum und dran, genau. Ja, in jede Richtung, ja. Und uns bleibt nichts anderes zu sagen als stay tuned.
2: Und bleibt gefühlvoll.
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0: Tschüss. Bis gleich.
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1: Im Studio sind Gröling. Schönen guten Morgen. In Sachsen-Anhalt kommt der neue Landtag heute zum ersten Mal zusammen. Zum Auftakt wird der Parlamentspräsident gewählt und der könnte erstmals von der AfD kommen. Einzelheiten von Fabian Hoffmann.
2: Die AfD als stärkste Fraktion will Tobias Rausch vorschlagen. Das BSW hat bereits zugesagt, ihn zu unterstützen. Rausch könnte damit direkt im ersten Anlauf gewählt werden. Er würde dann die Sitzungen leiten und soll dafür sorgen, dass die Regeln im Magdeburger Landtag eingehalten werden. Mehrere Bündnisse haben bereits angekündigt, vor dem Landtag zu demonstrieren. Offen bleibt aber, wer neuer Ministerpräsident wird. AfD-Spitzenkandidat Siegmund will sich im Dezember zur Wahl stellen.
1: Russland hat weitgehende Pläne über den Krieg in der Ukraine hinaus, das vermutet Außenminister Wadephul. Dazu könnten auch Ansprüche auf Georgien, Moldau und das Baltikum gehören. Und damit sei auch Deutschland als Alliierte betroffen, erklärt Wadephul bei NTV.
3: Wir werden ja jetzt schon angegriffen. Denken Sie an die Drohne in Leipzig oder die Drohnen in Leipzig. Mhm. Denken Sie daran, dass es auch vorher schon Vorfälle gegeben hat, Cyberangriffe ständig gibt. Also es ist ja nicht so, dass gar nichts geschähe.
1: Zuvor hatten die Spitzen der deutschen Sicherheitsdienste vor der Gefahr eines gewaltsamen Konflikts mit Russland gewarnt. Die Spritpreise steigen wieder und lassen die Entlastung durch den Tankrabatt schmelzen. Nach Angaben des ADAC kostete der Liter Super E10 zuletzt im Schnitt gut 2,13 Euro, gerade mal 10 Cent weniger als vor dem Tankrabatt. Der senkt die Steuern auf Benzin und Diesel ja um 17 Cent. Plastikverpackungen sollen für Firmen ab Sommer offenbar teurer werden. Der Bund plant 550 Euro Steuer pro Tonne Kunststoff, berichten mehrere Medien. Damit sollen Unternehmen weniger Plastik nutzen. Laut Gesetzentwurf rechnet der Bund mit knapp 1,5 Milliarden Euro Einnahmen im Jahr. Norwegen will Smart Glasses, also Brillen mit Kameras, an bestimmten Orten verbieten, zum Beispiel in Parks, Schulen, Einkaufszentren und Museen. Grund sind Datenschutzbedenken. Die Hauptstadt Oslo hat bereits ein Verbot der Brillen an Schulen beschlossen.
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4: Mit KI-Support. Nebel gibt es heute Morgen stellenweise, sonst sind auch schon ein paar Wolken dabei. Später wird es in der Mitte und im Süden oft freundlich und trocken. Nur an der Küste kann es ab und zu etwas regnen und Richtung Alpen gibt es später mehr Wolken. Vereinzelt auch mal einen Schauer oder ein Gewitter. Die Höchstwerte liegen zwischen 17 und 25 Grad. Morgen nach etwas Nebel wieder oft freundlich, im Norden ab und zu Regen, maximal 25 Grad.

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1: Im Studio Sönke Röhling. Schönen guten Morgen. In Sachsen-Anhalt wird heute wohl erstmals ein AfD-Politiker an die Spitze eines Parlaments gewählt. In seiner ersten Sitzung wählt der neue Landtag den Landtagspräsidenten. Das BSW hat bereits zugesagt, den AfD-Kandidaten Tobias Rausch zu unterstützen. Er könnte damit im ersten Anlauf gewählt werden, würde dann Sitzungen leiten und müsste dafür sorgen, dass die Regeln eingehalten werden. Mehrere Bündnisse haben bereits angekündigt, vor dem Magdeburger Landtag zu demonstrieren. Außenminister Wadephul befürchtet, dass Russland weit mehr will als nur die Ukraine. Bei NTV nannte er mögliche Ansprüche auf Georgien, Moldau und das Baltikum. Und weiter?
2: Man darf nie vergessen, dass Putin mal auf der Münchner Sicherheitskonferenz gesagt hat, die größte Katastrophe des 20. Jahrhunderts für ihn war der Zusammenbruch der Sowjetunion. Mhm. Wenn wir das jetzt so nehmen, dann muss man halt sagen, wenn das die größte Katastrophe war, dann möchte er die wahrscheinlich reparieren. Das heißt, da gibt's schon wohl den Anspruch, die Idee, die Vorstellung, das wiederherzustellen, was mal Sowjetunion war.
1: Die deutschen Geheimdienstchefs sehen Russland auch für unser Land als die größte Gefahr. Für Firmen werden Plastikverpackungen ab Sommer wohl teurer. Geplant sind 550 Euro Steuer pro Tonne Kunststoff, berichten mehrere Medien. Das soll Verpackungsmüll senken und dem Bund mehr Geld einbringen. Im Jahr werden laut Prognose knapp 1,5 Milliarden Euro mehr Einnahmen erwartet. Die Schülerproteste in Frankreich gehen weiter. Dabei wurden schon mehrere Jugendliche schwer verletzt. In hunderten Schulen gab es Unruhen. Heute sollen weitere große Proteste stattfinden. Ähnliche Demos gibt's mittlerweile in Belgien. Auch hier gab es Verletzte und Festnahmen. Deutsche Forschung ist spitze. Das sagt Kanzler Merz nach dem Medizin-Nobelpreis für Peter Hegemann und Georg Nagel. Ihre Forschung in der Optogenetik soll beispielsweise möglich machen, Krankheiten wie Blindheit zu heilen. Als nächstes werden heute die Physik-Nobelpreisgewinner verkündet.
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3: Mit KI-Support. Neblig ist es stellenweise heute Morgen. Später wird's in der Mitte und im Süden oft freundlich, mit wenig Wolken und meist trocken. An der Küste hängen mehr Wolken, da kann auch mal etwas Regen dabei sein. Und an den Alpen ziehen später vereinzelt Schauer oder Gewitter auf. Warm wird's mit 17 bis 25 Grad. Morgen nach Frühnebel wieder oft sonnig, später mehr Wolken und vereinzelt Regen, maximal bis 25 Grad.

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1: Im Studio Sönke Röhling. Schönen guten Morgen. In Sachsen-Anhalt kommt der neue Landtag heute zum ersten Mal zusammen. Zum Auftakt wird der Parlamentspräsident gewählt. Und der könnte erstmals von der AfD kommen. Einzelheiten von Fabian Hoffmann.
2: Die AfD als stärkste Fraktion will Tobias Rausch vorschlagen. Das BSW hat bereits zugesagt, ihn zu unterstützen. Rausch könnte damit direkt im ersten Anlauf gewählt werden. Er würde dann die Sitzungen leiten und soll dafür sorgen, dass die Regeln im Magdeburger Landtag eingehalten werden. Mehrere Bündnisse haben bereits angekündigt, vor dem Landtag zu demonstrieren. Offen bleibt aber, wer neuer Ministerpräsident wird. AfD-Spitzenkandidat Siegmund will sich im Dezember zur Wahl stellen.
1: Immer mehr Menschen wollen den Kriegsdienst verweigern. Von Januar bis August gingen beim Bundesamt für Familie bereits gut 12.000 Anträge ein. Rund 8.000 mehr als im gesamten vergangenen Jahr, berichtet das Redaktionsnetzwerk Deutschland. Mehr von Gisa Weber.
3: Die Anträge kommen dabei nicht nur von Soldaten und Reservisten, sondern auch von Menschen, die bisher keinen Wehrdienst geleistet haben. Gründe dafür dürften die Spannungen zwischen der NATO und Russland und das neue Wehrdienstgesetz sein. Es sieht eine verpflichtende Musterung für junge Männer ab dem Geburtsjahr 2008 vor. Die Wehrpflicht ist in Deutschland weiterhin ausgesetzt.
1: Im Kanzleramt treffen sich heute Vertreter von Wirtschaftsverbänden mit Kanzler Merz. Sie fordern, dass die Reformen schnell und umfassend auf den Weg gebracht werden. Sozialverbände und auch die SPD kritisieren dagegen, das Paket sei nicht sozial genug und müsse nachgebessert werden. Die Schülerproteste in Frankreich gehen weiter. Dabei wurden schon mehrere Jugendliche schwer verletzt. In hunderten Schulen gab es Unruhen. Heute sollen weitere große Proteste stattfinden. Ähnliche Demos gibt es mittlerweile in Belgien. Auch hier gab es Verletzte und Festnahmen. Die Nobelpreiswoche geht weiter. Heute wird in Stockholm verkündet, wer den Physik-Nobelpreis bekommt. In den kommenden Tagen folgen dann noch Chemie, Literatur und der Friedensnobelpreis. Gestern gab es schon Grund zur Freude in Deutschland. Peter Hegemann und Georg Nagel holten den Medizin-Nobelpreis.
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4: Mit KI-Support. Neblig ist es stellenweise heute Morgen. Später wird es in der Mitte und im Süden oft freundlich, mit wenig Wolken und meist trocken. An der Küste hängen mehr Wolken, da kann auch mal etwas Regen dabei sein. Und an den Alpen ziehen später vereinzelt Schauer oder Gewitter auf. Warm wird's mit 17 bis 25 Grad. Morgen nach Frühnebel wieder oft sonnig, später mehr Wolken und vereinzelt Regen, maximal bis 25 Grad.

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0: Barbra Streisand.
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Pass mal auf, Junge. 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

0: Hallo und herzlich willkommen zu einer neuen Folge Laberglaube. Mein Name ist Daniel.
1: Und ihr heißt Dieter. Wir reden in diesem Podcast in jeder Folge über eine übernatürliche, mythologische oder dem Aberglauben entspringende Geschichte, diskutieren diese, schweifen das ein und andere mal ab und ordnen manche konkreteren Fälle auch thematisch und historisch ein.
0: Schön, dass ihr wieder zuhört.
1: Relativ kurz drauf dieses Mal, gell? Das haben wir ja erst vor drei Tagen aufgenommen.
0: Ja, richtig, so ist es. Diesmal haben wir eine straffe Woche, was das Aufnehmen angeht. Wir sind schon wieder etwas mehr im Game. Zwei Versuche heute für das Intro.
1: Genau, so ist es. Aber wir müssen ja ein bisschen auch vorproduzieren. Nicht, dass ihr wieder zwei Wochen auf uns verzichten müsst, weil irgendwer krank ist. Das geht ja nicht.
0: Nee, das geht wirklich nicht. Aber ich glaube, wir halten hier auch nochmal fest. Ne? Wir machen das für uns. Und wenn es irgendwann einfach mal nicht geht oder nicht passt, dann werdet ihr natürlich und mit Ankündigung auf unseren Social-Media-Kanälen mal eine Pause ertragen müssen. Dieses Mal hat es ja auch ganz gut geklappt. Ich hoffe, alle sind auch wieder da, die wir vor der Pause schon hatten.
1: Ja, auf jeden Fall. Also die Wiedergabe sollen zeigen es zumindest.
0: Das stimmt.
1: Auch in unserer Abwesenheit. Sehr cool übrigens. Ja, und sonst habe ich ja auch Bonusmaterial bereitgestellt oder haben wir bereitgestellt. Amsterdam war ja sehr, sehr cool, finde ich.
0: Ja, auf jeden Fall. Also unsere Social-Media-Kanäle, die laufen ja auf Hochtouren. Der Dank gebührt da ganz dir. Du bist ja unser Social-Media-Manager.
1: Genau, also wenn es Fehler sind, bitte auch bei mir beschweren, nicht bei Daniel.
0: Genau, aber wenn ihr Fehler entdeckt, natürlich trotzdem gerne sagen.
1: Ja, bitte. Aber Daniel, wie geht's dir? Das darf ich mal fragen.
0: Mir geht es sehr gut. Ich habe ein sehr entspanntes Wochenende hinter mir bisher. Der Sonntag ist ja auch noch nicht ganz vorbei. Das wird, glaube ich, auch noch nach unserer Aufnahme ein schöner Abend und die Woche kann dann wieder starten. Und ich hatte heute ein ganz besonderes Erlebnis.
1: Erzähl.
0: Ich hatte heute meine erste Cello-Stunde und bin, wie ich ja schon gesagt habe, ich war ja schon ganz beflügelt dafür und jetzt bin ich noch motivierter, weil es einfach richtig cool war. Und ja.
1: Das klingt wirklich toll. Das heißt, ich muss jetzt Angst haben, dass du... ist der Geschirrspüler aufgegangen? Auf den wir jetzt seit über einer Stunde warten, dass er fertig ist.
0: Das ist egal. Das lassen wir einfach drin. Dein Geschirrspüler ist jetzt unser, keine Ahnung, Soul Animal für den Podcast. Ich glaube, das war sogar schon mal.
1: Ja, das ist leider oft so. Deshalb hast du mir ja eigentlich verboten, dass ein Geschirrspüler startet, bevor wir aufnehmen. Weil man weiß eben nie, wie lang der geht. Das ist wie die letzte Minute bei der Waschmaschine. Das kann eine Sekunde sein, das kann aber auch eine halbe Stunde sein.
0: Ja, und liebe Zuhörerinnen, ihr merkt schon, Didi hält sich nicht an meine Verbote.
1: Ich lasse mir nichts vorschreiben von dir.
0: Ja.
1: Na, jetzt bin ich abgeschweift. Entschuldigung, wo waren wir? Bei deinem Cello?
0: Genau, dass du Angst haben musst. Irgendwas, dass du Angst haben musst.
1: Ah, genau. Schau, vor lauter Angst habe ich schon vergessen, dass du jetzt eine Profikarriere als Cellist einschlägst und den Podcast hinter dir lässt und dein Lehrerdasein loslässt und
0: ich muss ja alleine Geschichten erzählen. Nein, das wird nicht passieren, keine Sorge. Dafür bin ich viel zu spät dran und ich kenne mich. So viel würde ich niemals üben. Und auch nicht üben wollen, dass das irgendwie in greifbare Reichweite kommen würde.
1: Also geht's da wie mir. Ja. Ich habe ja auch mein Klavier da bei mir stehen und es verstaubt. Also ich glaube, ich bin mehr mit Abstauben als mit Spielen beschäftigt.
0: Ja, das ist bei mir ähnlich. Aber ich nehme jetzt den Schwung mal mit und dann schauen wir mal, wo uns das hinführt oder mich das hinführt. Unser Ziel ist ja, dass ich unser ursprüngliches Intro in einer vielleicht abgewandelten Form irgendwann einspielen kann. Du am Klavier, ich am Cello.
1: Ja, und dann schauen wir. Das wäre cool. Ja, ja, das machen wir.
0: Nee, war aber echt cool. Wie geht's dir denn?
1: Ja, eigentlich auch gut. Dankeschön. Ich war ja gestern brunchen. Das war sehr schön. Ich bin jetzt offiziell vergeben.
0: Oh, herzlichen Glückwunsch.
1: Dankeschön.
0: Als hätte ich das natürlich gerade erst erfahren, ne?
1: Ja. Ich muss sagen, ich habe mir deine Tarotkarten dann natürlich sehr zu Herzen genommen, wo es ja die letzten Wochen immer darum ging, dass man ein Gespräch suchen soll. Mhm. Und ich habe es endlich gemacht und muss nur sagen, die Vorhersagen sind sehr, sehr zuverlässig, zumindest wenn es um um mein Leben geht.
0: Oh, das ist jetzt aber nicht so schön, wenn wir daran denken, was die letzten Wochen so für Karten auch dabei waren.
1: Ja, du, aber ich habe alles überlebt.
0: Ja, das stimmt. Deswegen sitzen wir ja auch hier.
1: Ja, ein kleines Erlebnis habe ich jetzt beim Einkaufen gehabt. Da wollte ich dich fragen, wie du in so einer Situation reagierst. Mhm. Und zwar, ich war in einem Schuhgeschäft und wollte mir eigentlich nur neue Schnürsenkel kaufen. Also wirklich, ich habe keine Schuhe probiert oder irgendwas und gehe direkt zur Kasse, weil das sind ja da gleich hinter dem Kassadresen bei den Verkäuferinnen und stelle mich an und da kommt eine deutsche Dame her und sagt so, entschuldigen Sie, ich war da vorhin gerade noch, ich habe nur schnell was geholt. Und dann so, ja, ich diskutiere jetzt nicht mit dir, ich gehe einfach vor, ist mir ja wurscht. Und sage, ja, nein, kein Problem, ich habe ja keinen Stress, bitte machen Sie einfach. Aber natürlich hat es mich schon ein bisschen geärgert, dass die da so auftritt. Und sage so, oh, jetzt habe ich schon wieder die falsche Größe und geht wieder weg. Und dann so, ja, okay, dann habe ich meinen Platz wieder. Also gut, dass ich nichts gesagt habe. Karma quasi und hat mich gleich belohnt. Dann wäre ich gleich dran gekommen, kommt sie wieder, geht schnurstracks an mir vorbei, an die Kasse vor mir.
0: Wow, okay.
1: Wie frech ist es bitte?
0: Aber ich glaube, du hast sie darin bestärkt, weil du sie beim ersten Mal schon vorbeigelassen hast. Deswegen dachte sie dann so, ja, da kann ich einfach wieder vorbeigehen.
1: Ja, so quasi mit mir kann man es ja machen, oder? Mei, aber ich bin so schüchtern in solchen Momenten. Ich meine, ich kann jetzt natürlich im Podcast über sie herziehen, eh klar. Aber aber macht man nicht, natürlich nicht. Aber ja, ich bin einfach zu schüchtern in so einem Moment und das ärgert mich dann wieder.
0: Verstehe ich. Aber manchmal hat man auch einfach keine Lust, wie du gesagt hast, ich will jetzt nicht diskutieren. Dann denkt man sich genau. So, bevor die jetzt hier ein Fass aufmacht.
1: Ja, also bitte, liebe Leute, drängt euch nicht vor an der Kasse.
0: Genau, macht das nicht. Das ist wirklich
1: uncool. Und wer nur mal was holen muss, hat Pech gehabt, muss sie wieder anstellen.
0: Ja, absolut.
1: Aber ja, abgesehen davon ist alles toll. Wie gesagt, schönes Brunchen, beziehungstechnisch passt es auch. Und jetzt freue ich mich schon super auf deine Geschichte.
0: Dann würde ich vorschlagen, wir starten auch direkt. Und ja, wir tauchen heute in die verstörende Geschichte einer Puppe ein, die angeblich Leben ruiniert haben soll, Menschen verfolgt haben soll und
1: Pinocchio?
0: Nein. Besucher bis heute in Angst und Schrecken versetzt. Hast du eine Idee, um welche Puppe es sich handeln könnte?
1: Da gibt es bestimmt schon Horrorfilme darüber. Was war da Berühmtes? Heißt auch nicht zufällig Annabelle oder so?
0: Ja, es gibt eine Puppe namens Annabelle, richtig.
1: Geht's um die?
0: Nein.
1: Okay, dann bitte klär mich auf.
0: Heute sprechen wir über die Puppe Robert.
1: Okay.
0: Schon mal gehört? Wahrscheinlich nicht, ne?
1: Nein, ich kenne nur den von den Geistern, den Robert.
0: Ja, okay, der ist aber keine Puppe. Vielleicht, ja, nein, ich spare mir den Kommentar. Nicht, dass wir hier Anzeigen kriegen. Okay, zurück zu unserer Puppe Robert. Er gilt als das verfluchteste Objekt in Key West, Florida. Eine ähnliche Bezeichnung haben wir aber jetzt nicht zum ersten Mal gehört. Wir denken mal zurück an Folge Nummer 5 mit der Dybbuk Box. Auch diese Box trägt ja den Titel »Das verfluchteste Objekt der Welt«, aber wir beide wissen ja, was wirklich dahinter steckt. Wer Folge 5 noch nicht gehört hat, hört rein.
1: Da kam doch auch unsere Cola-Flasche vor, oder?
0: Richtig, die immer noch keinen Käufer hat.
1: Eben, läppische 10.000 Euro, also Verhandlungsbasis. Aber ja.
0: Wir bleiben auf jeden Fall erstmal skeptisch. Bevor wir uns jetzt den gruseligen Details der Puppe widmen, gehen wir erstmal ein bisschen zurück zu den Ursprüngen von Robert. Die Puppe wurde vermutlich um 1904 von der deutschen Firma Steiff hergestellt, die auch heute noch für ihre Puppen, aber vor allem Stofftiere bekannt ist. Kennst du die Firma?
1: Ja, gibt's denn nicht den, ist denn nicht der Teddybär ganz bekannt
0: für die? Ganz genau. Richtig, das ist so das bekannteste Stofftier, was die Firma nach wie vor auch herstellt. Mhm. Robert war wahrscheinlich nie zum Verkauf gedacht, sondern sollte eigentlich ein Schaufenster in einem Laden für Clowns und Narren zieren. Er war vermutlich ein Geschenk an einen jungen Robert Eugene Otto, genannt Gene. Ich werde auch bei der Bezeichnung bleiben, wenn wir über den Jungen sprechen, der eben aus Key West, Florida stammte. Die Familie gehörte zur Oberschicht, das Haus war groß, die Dienerschaft zahlreich. Eine meiner Quellen behauptet eben, Gene hätte die Puppe von seinem Großvater bekommen, der sie von einer Reise aus Deutschland mitgebracht hatte. Manche Berichte behaupten allerdings, dass eine Bedienstete Otto die Puppe geschenkt haben soll. Angeblich war die Magd eine begnadete Voodoo-Magierin, die sich der Magie verschrieben hatte. Die Frau soll Eugene die Puppe aus purer Arglist und aus Rache für schlechte Behandlungen geschenkt haben. Die Geschichte bleibt unbestätigt, aber hier nimmt der Mythos seinen Anfang.
1: Hängt das vielleicht auch damit zusammen, dass beide Robert heißen?
0: Da kommen wir gleich noch zu.
1: Okay.
0: Bevor wir jetzt weiter in die Geschichte von Robert eintauchen, erstmal die Frage, wie stehst du denn so zu Puppen in Hinsicht des Gruseligkeitsfaktors, den die für dich haben?
1: Ach Gott, also ich kann mich erinnern, mein bester Freund aus Volksschulzeiten, da hat seine Mama diese Porzellanpuppen zu Hause gehabt, die so wunderschön geflochtene Zöpfe gehabt haben und Kleidchen und so. Und ich finde die eigentlich immer schon sehr, sehr, sehr gruselig. Mhm. Also ich würde mir sowas nie in die Wohnung geben. Und ja, also bei mir gibt es generell auch keine Stofftiere, aber ich meine, ich bin jetzt vielleicht auch schon zu alt für sowas.
0: Man ist nie zu alt für Stofftiere.
1: Und es gibt ja Puppen für jedes Alter.
0: Ja, das stimmt.
1: Aber nein, ich habe einen puppenfreien Haushalt und habe auch nicht vor, welche einzuführen in meinem Haushalt. Mhm. Das klingt falsch.
0: Ja, da geht es mir ähnlich wie dir. Ich finde, Puppen haben so eine Gruselie. Ich weiß es nicht. Das ist vielleicht auch was Persönliches.

0: Hundekopf oder was?
1: Es ist eine Hundepuppe, ja. Das liegt daran, da komme ich später zu, wo Robert jetzt sich befindet. Also ursprünglich war der Hund nicht dabei.
0: Okay, auf jeden Fall, die Puppe schaut vom Gesicht her eigentlich nicht sehr realistisch aus. Sie hat da schon Löcher wahrscheinlich nicht immer gehabt.
1: Nee, stell dir vor, die ist ja 1904 hergestellt worden, also schon sehr, sehr alt.
0: Ja, schon, was ist das, eine Holzpuppe? Das hat so einen Holzwurmkopf, weil das schaut echt sehr zerfressen aus, ein bisschen. Die Augen sind so schwarze Knöpfe, was für mich auch schon einmal gruseliger macht. Und auch die Nase und die Lippen sind nicht wirklich ausgeführt, sondern eher nur so angedeutet. Also schon sehr, sehr creepy. Nö, bitte verbrennen.
1: Okay, damit haben wir schon mal den Impuls, den die Puppe bzw. ihr Bild bei dir auslöst. Das wäre meine nächste Frage gewesen. Aber ja, das teile ich auch.
0: Ich werde das Bild ja gleich wieder löschen im Chat, weil das mag ich sicher nicht sehen.
1: So, vorm Schlafen gehen dann nochmal Robert vorm geistigen Auge.
0: Nope, sicher nicht.
1: Ja, wir gehen da gleich nochmal drauf ein. Okay. Gene, der Junge, war fasziniert von der Puppe. Er gab ihr deshalb auch seinen eigenen Namen und er behandelte sie wie ein echtes Wesen. Robert bekam einen eigenen Platz am Tisch, einen Stuhl im Schlafzimmer und er war auf jedem Spaziergang Genes Begleitung. Also der Junge trennte sich gar nicht mehr von der Puppe. Viele beschrieben dieses Verhalten auch als, unter Anführungszeichen, ungesunde Beziehung zwischen Gene und der Puppe. Die Eltern bemerkten bald noch mehr Ungewöhnliches. Ihr Sohn sprach mit Robert und eine zweite, tiefe Stimme antwortete.
0: Oha.
1: Die Puppe bekam dann eben einen Matrosenanzug von Gene, den hast du ja gerade auch beschrieben. Den hat Gene selber früher getragen. Also er hat sozusagen eines seiner Kleidungsstücke an die Puppe vermacht. Und Genes Umgang mit der Puppe erweckte bei Umstehenden den Eindruck, als trüge die Puppe eine Seele in sich, die aber nur mit Gene Kontakt aufnehmen wollte. Anfangs dachten die Eltern noch, ja, das ist Einbildung oder einfach kindliches Verhalten. Der Junge war ja auch noch nicht so alt. Doch bald häuften sich unheimliche Vorfälle im Hause Otto. Die ersten Vorfälle, die so dokumentiert sind, wurden von Dienern berichtet. Und zwar, dass die Puppe manchmal in völlig anderen Räumen auftauchte, als wo sie zurückgelassen wurde.
0: Oh Gott.
1: Türen knallten plötzlich ohne Grund, Möbel waren verrückt und oft hörte man ein unheimliches Lachen, obwohl keiner zu sehen war. Der kleine Gene sagte jedes Mal, Robert hat es getan. Egal was passierte, Robert hat es getan. Anfangs klang das wie eine kindliche Fantasie, es wurde aber mit der Zeit gruseliger.
0: Wie alt war der Gene nochmal?
1: Der muss so, habe ich mir das aufgeschrieben? Ich glaube, das habe ich mir gar nicht aufgeschrieben, wie alt der war, als er die Puppe bekommen hatte. Aber der muss noch wahrscheinlich so 10, 11 Jahre alt gewesen sein. Müsste ich aber tatsächlich nachschauen. Habe ich jetzt so in den Quellen nicht gefunden. Okay, sollen wir weitergehen?
0: Ja.
1: Ja, der Junge entwickelte auch eine Angst, aber gleichzeitig eine seltsame Abhängigkeit von der Puppe. Hier sehen wir ein wiederkehrendes Muster. Weißt du, was ich meine?
0: Abhängigkeit von der Puppe.
1: Ja, so dieses Zwiegespaltene. Auf der einen Seite Angst, auf der anderen Seite Faszination.
0: Also ja, auch wie bei der Dibbergbox wahrscheinlich, wo wir uns ja gewundert haben, wer sowas kaufen will.
1: Ja, genau.
0: Dass man halt doch die Faszination immer gehabt hat vor diesem Rätsel, was passiert, wenn ich es habe. Und wahrscheinlich sowas bei ihm auch. Man kriegt schon mit, es passiert etwas, was man mit der Puppe in Verbindung bringt. Und trotzdem hat man sie nach wie vor und beschäftigt sich damit.
1: Ja, genau. Oder so ein bisschen wie bei dem Perrin House, na, wo die Tochter Andrea ja auch gesagt hat, sie ist in dieser Dualität zwischen irgendwo, ich weiß jetzt, da sind Geister, es gibt was nach dem Tod, was positiv ist, aber gleichzeitig auch diese Angst, die in den 10 Jahren im Haus ja auch auf die ganze Familie eingewirkt hat. Also das ist schon, wir merken, das kommt öfter vor, dass Menschen fasziniert sind und gleichzeitig Angst haben. Ja, gehen wir mal zurück zu den Eltern. Was denkst du? Es zieht sich jetzt so, die Zeit vergeht. Glaubst du, die Eltern hielten es nach wie vor für Einbildung?
0: Puh.
1: Wie würdest du als Elternteil reagieren, wenn du dich in die Rolle mal versetzen würdest? Vielleicht erleichtert dir das die Vorstellung.
0: Ja gut, ich würde mich

0: ja natürlich rührend um mein Kind kümmern. Wäre auch nicht so reich, dass ich Bedienstete hätte, die das übernehmen. Und ich hätte ja sowieso nie so eine Puppe gekauft. Da fängt es einmal an. Und während da die ersten Anzeichen kommen, dann werde ich schon sowas von im Ofen gelandet.
1: Mhm.
0: Also, aber ich denke mal, wenn du jetzt in so einem reichen Haus lebst mit Bediensteten, dann haben ja die Eltern wahrscheinlich gar nicht so viel Zeit fürs Kind und gar nicht so die Geduld, um sie mit solchen Dingen zu beschäftigen. Vielleicht haben sie es ja zeitlang nur ignoriert.
1: Mhm. Wäre denkbar. Auf jeden Fall haben sie die Puppe nicht verbrannt.
0: Ja, eben, schlechte Entscheidung.
1: Ja. Naja, die Familie schwankte tatsächlich irgendwann zwischen Unglauben und echter Sorge, dass da was los ist. Denn selbst Gäste haben irgendwann davon berichtet, dass sich die Puppe bewegt habe oder dass sie sich eben in der Gegenwart von Robert beobachtet fühlen. Es wurde für die Eltern und die Familie also immer schwerer, rationale Erklärungen zu finden. Eine Haushälterin kündigte zum Beispiel fristlos. Sie behauptete, Robert habe sie angestarrt und geflüstert. Das war für sie ein Grund zu sagen, ich bin hier raus. Ne? Sie kann die Puppe ja nicht zerstören, aber zumindest geht sie raus.
0: Jetzt habe ich echt Gänsehaut gekriegt in dem Moment. Also Puppen triggern mich wahrscheinlich.
1: Es geht noch weiter. Eine andere Haushälterin erlitt einen Nervenzusammenbruch, nachdem sie alleine mit Robert in einem Raum war. Und Nachbarn berichteten, sie hätten durchs Fenster gesehen, wie sich Jeans Silhouette und die der Puppe in unterschiedlichen Räumen bewegten.
0: Oh Gott. Liegt es nur in der Puppe oder soll ich schon das Haus anzünden?
1: Das darfst du am Ende entscheiden. Ich erzähl mal weiter. Die Frage ist aber dann relativ leicht zu beantworten. Okay. Ja, so ging dann Jeans Leben weiter und er blieb der Puppe auch sein Leben lang verbunden. Er hat sie also nicht irgendwann im Laufe der Pubertät oder seines Erwachsenenlebens als Spielzeug in die Ecke gestellt. Denn selbst als er dann Künstler wurde und Ehemann und eine eigene Familie gegründet hat, ließ er Robert nicht los.
0: Oh Gott, ist das schräg.
1: Finde ich auch.
0: Jetzt stell dir vor, du datest jemanden. Und dann sagt er, mich gibt's nur mit meiner Puppe.
1: Offensichtlich hat seine Ehefrau das nicht gestört. Denn auch sie berichtete, Opfer von Roberts Streichen geworden zu sein. Die Puppe soll die Frau auf dem Dachboden eingeschlossen haben oder sie auch gekratzt haben. Auch Gäste und Handwerker im Hause Otto wollen Zeugen von Roberts Aktivitäten gewesen sein. Also auch in der Zeit, wo Jean schon erwachsen war. In Annes Fall wurde aber gemutmaßt, dass Jean vielleicht selbst hinter der häuslichen Gewalt steckte und der Puppe die Schuld in die Schuhe schob, so wie er es ja vermutlich schon in Kindertagen getan hatte. Robert hat es getan. Mhm. Robert hat es getan. Ja, also ist eine Vermutung.
0: Ja, vor allem irgendwann ist es ja witzig da, wenn du meinst, du kriegst die Aufmerksamkeit, dass du da vielleicht das ein bisschen noch befeuerst mit weiteren Streichen.
1: Das kann natürlich sein, vor allem so als Künstler willst du wahrscheinlich auch Aufmerksamkeit haben.
0: Ja, aber jetzt gehen wir mal weiter.
1: Ja, er hatte auf jeden Fall auch ein Atelier in Key West betrieben und Besucher des Ateliers berichten, dass eben Jean die Puppe immer in einen Stuhl setzte und Robert so seine Arbeit beobachten konnte, also seine künstlerische Tätigkeit. Teilweise setzte Jean die Puppe auch an ein Fenster im Obergeschoss. Schulkinder behaupteten, die Puppe würde regelmäßig vor ihren Augen verschwinden und wieder auftauchen. Ja, 1974 ist Jean dann verstorben und die Puppe blieb im Haus zurück. Einer Quelle nach eingeschlossen in eine Zedernholzkiste auf dem Dachboden.
0: War sie ein Sarg?
1: Ja, genau. Doch der Spuk, der ging noch weiter. Die neue Besitzerin des Hauses, Myrtle Reuter, fand die Puppe im Dachgeschoss und fing bald darauf an, von Albträumen, flüsternden Stimmen und dem Gefühl zu berichten, beobachtet zu werden. Sie erzählte ebenfalls, nachts immer wieder von umfallenden Möbeln geweckt worden zu sein. Was glaubst du, wie hat jetzt die Öffentlichkeit auf diese Geschichte reagiert? Wurde sie und Myrtle sofort als verrückt abgetan und das Ganze nur als Mythos oder Erfindung einer Frau bezeichnet?
0: Ich glaube nicht. Immerhin ziehen sie die Phänomene ja schon über so einen langen Zeitraum. Und wenn es dann die nächste Besitzerin oder Eigentümerin von dem Haus auch erlebt, so etwas Ähnliches, dann ist es ja einfach noch viel spannender. Und ja, wir kennen es ja schon von der letzten Geschichte. War das die letzte? Auf jeden Fall von dem Fall von Enfield.
1: Mhm.
0: Wo das ja wirklich auch so gefundenes Fressen für die Medien war, so ein Fall. Also genau. Kann man schon vorstellen, dass man das gut aufbauschen kann.
1: Ja, sicher. Und das war Folge Nummer 10, Enfield.
0: Ah ja.
1: Ja, Myrtle bewahrte die Puppe auch 20 Jahre lang auf, auch als sie eben 6 Jahre nach dem Einzug in Jeans Haus wieder umzog. Sie hat ihn also mitgenommen. Der Spuk ging mit. Freunde, die zu Besuch kamen, sagten, sie fühlten sich unwohl in der Nähe der Puppe. Manche berichteten davon, vom Dachboden Trippelschritte und Gekicher gehört zu haben. Außerdem soll die Puppe ihre Gesichtszüge verändert haben, wenn schlecht über Jean gesprochen wurde. Myrtle selbst sagte auch, dass Robert sich selbstständig durch das Haus bewegen würde, sei es an der ursprünglichen Adresse als auch an der neuen. Ihrer Aussage nach war die Puppe zwar heimgesucht bzw. besessen, aber nicht per se böse. Ihrer Meinung nach lebte der Geist eines Kindes in der Puppe. 1994 spendete sie die Puppe an die Key West Art and Historical Society. Sie teilte die Erfahrungen und ihre Überzeugung über die Übernatürlichkeit der Puppe mit dem Kunstverein. Trotzdem haben die Robert in die Sammlung aufgenommen. Versetz dich mal in die Lage dieses Kunstvereins. Wie würdest du reagieren, wenn dir so etwas angeboten wird, inklusive aller Informationen?
0: Nein, danke. Bitte callt euch den Scheiß. Aber das kommt mir nicht in mein Atelier.
1: Ja, es ist ja eher ein Museum.
0: Ja, dann halt nicht ins Museum, aber okay. Weg mit dem Ding.
1: Du bleibst dabei, Ofen auf, Puppe rein. Spuk beendet.
0: So ist es, genau.
1: Okay.
0: Wobei, die Dybbuk-Box ist doch auch in so einen Glascontainer ausgestellt worden.
1: Ja, richtig, genau. Angeblich ja versiegelt.
0: Genau. Ja, vielleicht so als Andenken an den Jean könnte man das dann schon machen. Aber auf jeden Fall irgendwas, was man nicht so leicht aufkriegt und wo die Puppe nicht raus könnte.
1: Mhm. Ja. Soll ich dir mal sagen, was jetzt im Museum passiert ist?
0: Ja, bitte.
1: Ja, im Museum wurde Robert erstmal nicht ausgestellt, sondern er verschwand im Lager. Die Angestellten berichteten aber davon, dass sich die Energie des Museums nach diesem Tag, also Roberts Einzug, auch ins Lager verändert habe. Schlussendlich bekam Robert einen eigenen Platz in einem Glaskasten, wo er bis heute sitzt. Das hast du auf dem Bild auch gesehen.
0: Ah, okay.
1: Also deine Idee zu sagen, ja, wir stellen ihn aus, aber wir machen ihn in einen Glaskasten, ist schon mal gar nicht so schlecht. Die haben das auch so gemacht. Aber die Geschichten hörten nicht auf. Also das Glas scheint ihn nicht einzudämmen in der Hinsicht.
0: Okay, man kann ja regelmäßig einen Priester vorbeikommen lassen und da Weihwasser draufschütten. Ich würde das Glas mit Weihwasser putzen.
1: Ja, oder so. Das wäre eine Möglichkeit. Auf jeden Fall, Besucher berichten von Kameras, die plötzlich ausfallen, von unerklärlichen Schatten auf Fotos und von plötzlichen Kopfschmerzen oder Übelkeit nach dem Besuch des Museums. Manche fühlten sich sogar verfolgt. Häufig traten diese negativen Auswirkungen auf, wenn sich die Besucher der Puppe gegenüber respektlos verhalten hatten. Also lustige Fotos gemacht, irgendwie die Puppe beleidigt oder blöde Gesten gemacht hatten. Das Museum begann darauf, Briefe zu erhalten, die an Robert gerichtet waren. Und zwar von eben diesen Besuchern. In den Briefen standen Bitten um Vergebung, weil man Robert ohne Erlaubnis fotografiert hatte oder sich über ihn lustig gemacht hatte.
0: Ah, okay. Und ich habe mich schon gewundert, was das für Zettel im Hintergrund waren bei der Puppe. Waren das vielleicht die Briefe?
1: Ja, genau.
0: Ich meine, ich kann mir das Foto leider nicht nochmal anschauen, weil ich habe schon gelöscht. Aber an das erinnere ich mich noch.
1: Ja, genau. Wir gehen gleich nochmal kurz auf die Briefe ein. Das Gute daran ist, durch diese Briefe gibt es zahlreiche Einzelberichte von Besuchern und die Folgen davon. Ein Beispiel wäre ein Tourist aus Chicago, der sich über die Puppe lustig machte, 3 Tage später seinen Job verlor, einen Autounfall hatte und krank wurde. Zufall oder Zusammenhang? Ein weiterer Vorfall ereignete sich bei einem jungen Paar aus Kalifornien. Das schrieb, nach dem Besuch hätten sie wochenlang das Gefühl gehabt, jemand sei in ihrer Wohnung. Die Elektronik spielte verrückt, Türen gingen von selbst auf, sie hörten Schritte, aber es war keiner da. Erst nachdem sie einen Brief an das Museum bzw. Robert geschrieben hatten, hörte der Spuk auf. Auch die Mitarbeiter des Museums erzählen weiterhin davon, dass es gestörte Überwachungssysteme gibt oder Gegenstände im Museum, die ohne Erklärung ihren Ort wechselten. Jetzt kann man sich natürlich die Frage stellen, glaubst du, dass diese Berichte echt sind? Oder handelt es sich hier um, keine Ahnung, vielleicht eine Massenpsychose?
0: Es kommt halt darauf an, wie oft sowas dann wirklich vorkommt. Ich meine, es ist ja ganz normal, dass schlechte Dinge einfach einmal passieren und auch gehäuft auftreten. Ach Gott, ja, ist dann wieder schwierig. Und natürlich, wenn du dann so etwas Gruseliges besuchst und dann die Hintergrundgeschichte kennst, dann denkst du, oh mein Gott, die hat mich jetzt schlecht verhalten. Und dann fühlst du dich halt vielleicht aufgrund dessen schon verfolgt, weil du einfach daran glaubst, dass was passiert. Also ich denke, dass es schon ein Zusammenspiel aus diesen Sachen sein könnte. Vielleicht ist die Puppe ja wirklich so verflucht oder besessen oder was weiß ich was und spielt die Streiche. Ja, keine Ahnung, aber es ist schon gruselig. Aber ich denke mal, einiges kannst du sicher auch so erklären, weil schlechte Dinge einfach passieren können.
1: Mhm, das denke ich auch. Ja. Ich finde es auch super schwer, da ein Urteil zu fällen. Es gibt hunderte solcher Briefe, die sind oft sehr detailliert. Laut der aktuellen Museumskuratorin Cori Convertito erreichen Robert täglich 1 bis 3 Briefe. Also wirklich sehr viele. Ich kann mir auch vorstellen, dass der Glaube eine Rolle spielt, wie du selber gesagt hast, ne? Die Angst, etwas Übernatürliches beleidigt zu haben und dann dieser Fokus da drauf, oh, jetzt muss ja was Schlechtes passieren, so ein bisschen selbsterfüllende Prophezeiung. Oder eben, wenn dann zufällig was Schlechtes passiert, bringt man es sofort damit in Verbindung. Und vielleicht ist es eine Art Placebo-Effekt des Schreckens. Keine Ahnung, ob man es so ausdrücken kann.
0: Ja, aber es ist jetzt schon ganz was anderes, wenn die Puppe mal eine Tür zufliegen lässt in einem Haus oder wenn sie dafür sorgt, dass du deinen Job verlierst. Ja. Das ist schon ganz, ganz andere Kategorien. Und das eine war so, sie spielt Streiche und kratzt die vielleicht einmal und das andere ist so, es zieht übernatürlich im Hintergrund die Fäden. Da hat sie ja plötzlich viel mehr Macht als ursprünglich. Ja. Das wenn man stimmt. Das glaubt.
1: Ja, wobei man ja sagen muss, Jean hat die Puppe ja immer sehr gut behandelt. Mhm. Und diese schlimmeren Dinge passierten ja vor allem Menschen, die sich respektlos gegenüber Robert verhalten hatten.
0: Karma is a bitch.
1: Ja, auf jeden Fall scheint an Robert irgendetwas zu haften. Ein Gefühl von Unbehagen, das viele bestätigen, aber eben auch dieser tiefe Glaube, dass da was Übernatürliches ist. Denn manche fragen in den Briefen auch um Rat. Oder bitten um einen Fluch gegen jene, die sie schlecht behandelt hatten. Also die wenden sich an Robert, bitte verfluche meine, keine Ahnung, Kunstlehrerin aus der 3. Klasse, weil sie hat mir eine 5 gegeben.
0: Oh Gott.
1: Das ist natürlich schon, wenn du dir denkst, du schreibst einen Brief an eine Puppe und bittest um sowas, das ist schon irgendwie sehr, boah, komisch.
0: Vielleicht kann ich die Puppe bitten, dass sie meinen Dunstabzug entflucht.
1: Oder vielleicht hast du dich dem Bild gegenüber jetzt schon so schlecht erhalten, dass es rückwirkend eine Dunstabzugzauber verflucht hat.
0: Das kann sein, ja. Die Puppe macht eine Zeitreise und dreht meinen Dunstabzug von selbst auf. Ist echt gruselig übrigens, dass das passiert ist. 2-mal.
1: Ja, kehren wir zurück zu den Museumsmitarbeitern. Auch die haben ihre eigenen Geschichten. Eine Kuratorin berichtete, dass sie einmal vergaß, Robert Gute Nacht zu sagen und am nächsten Morgen war ihr Büro verwüstet. Ja, eine andere Mitarbeiterin sagte, sie habe nachts Schritte und ein Kichern gehört, obwohl niemand mehr im Museum war. Manche der Mitarbeiter weigern sich auch, alleine in den Raum zu gehen, in dem Robert steht. Ein Techniker, der die Beleuchtung instand setzen sollte, weigerte sich, den Raum überhaupt erneut zu betreten, nachdem seine Werkzeuge plötzlich verschwanden und später ordentlich aufgereiht neben dem Glaskasten lagen.
0: Boah. Aber hat der Puppe auch irgendwas Schlechtes getan oder war das wieder nur eine dieser Streiche?
1: Ich denke mal, da ihm ja nichts Schlimmes passiert ist, wird es einer der Streiche gewesen sein. So, ich klaue dein Werkzeug und reihe es schön säuberlich neben meinem Kasten auf. Ist ja an und für sich nichts Schlimmes, sag ich mal. Es wird ja keiner verletzt oder irgendwas zerstört. Also wahrscheinlich fand Robert das lustig, wenn wir davon ausgehen, dass er dafür verantwortlich ist.
0: Weil er so ein freches Püppchen ist.
1: Ja, eine Kinderseele, ne? Mhm. Die Kuratorin Cori Convertito antwortete auf die Frage, ob sie selber glaube, die Puppe sei verflucht, folgendes. Ich habe das jetzt, ich zitiere das mal, aber habe das Zitat übersetzt. Ich weiß es nicht. Ich weiß es wirklich nicht. Ich habe noch nie schlechte Erfahrungen mit ihm gemacht. Ich habe mich nie unwohl gefühlt. Es war immer eine sehr einfache Beziehung und ich habe einen Job zu erledigen und ich gehe hin und mache ihn. Und egal, ob da etwas dran ist oder nicht, er lässt mich einfach meine Arbeit machen. Da sehen wir jetzt also auch ein Beispiel für eine Person, die regelmäßig in Kontakt mit Robert ist und gar nichts dergleichen erlebt oder fühlt. Ja.
0: Das heißt, ihr Büro war noch nicht verwüstet?
1: Nein, anscheinend nicht. Okay. Ja, es gibt einen weiteren Mann, der sich der Pflege von Robert verschrieben hat. Sein Name ist David L. Sloan. Er hat auch selbst umfassend recherchiert und eigenen Angaben nach viele Mythen von der Realität trennen können. Auf seiner Website liefert er spannende Details, allerdings ohne eine einzige Quelle dazu anzugeben. Ein paar habe ich mir jetzt rausgesucht. Er sagt, die zornige Dienerin aus den Legenden, die Jean die Puppe geschenkt haben soll, heißt Emmeline Abbott. Und der kleine Mädchengeist, der in der Puppe stecken soll, ist die Tochter von Emmeline Abbott. Ja, und er nennt dieses kleine Mädchen Abby, um eben den Familiennamen irgendwie zu ehren. Aber wie gesagt, er gibt keine Quellen dazu an und man muss auch dazu sagen, er ist ein Anbieter von Gruseltouren in Key West, Florida. Wie ernst wir das alles jetzt nehmen wollen, lasse ich mal dahingestellt. Mhm. Wenn ich dran denke, verlinke ich euch die Website in den Folgen, in den Shownotes.
0: Okay, das heißt, Robert ist eigentlich eine Abby. Und die böse Dienerin hat ihre verstorbene Tochter in die Puppe gegeben und sie dem Jean geschenkt.
1: Anscheinend, ja. Wenn man jetzt alles verbinden möchte, was wir bisher hatten.
0: Okay.
1: So mit der Aufgabe, spiel dem mal Streiche, lass es ihm schlecht gehen.
0: Aber da würde ich doch, wenn ich Kontakt aufbauen könnte zu meinem verstorbenen Kind, dann würde ich das doch bei mir haben wollen.
1: Ja, ich kann es mir auch nicht erklären. Nicht
0: sowas verwenden.
1: Ja, ganz komisch. Aber wie gesagt, ich wollte diese Infos einfach mal kurz reinstreuen, weil ich sie ganz spannend fand. Auch wenn es, wie gesagt, keine Belege für mich zugänglich gab, dass irgendwas da dran ist. Ich fand es aber einfach die Idee, und darüber mal zu sprechen, ganz, ganz interessant. Mhm. Damit kommen wir eigentlich schon so Richtung Ende der Geschichte. Na, wir wissen jetzt, die Geschichte zieht sich von den frühen 90ern bis heute. Die Puppe ist heute auch noch im Museum zu sehen. Vielleicht ja wieder ein Reiseziel für uns irgendwann.
0: Ja, für mich nicht, na danke.
1: Ja, und man muss sagen, die Geschichte von Robert ist eben auch eine der bestdokumentiertesten Erzählungen über eine vermeintlich verfluchte Puppe. Und die Frage, die jetzt natürlich offen bleibt, ist es nur Zufall? Ist es ein psychologisches Phänomen? Steckt wirklich mehr dahinter? Ist da eine Kinderseele in der Puppe, die Streiche spielt und böse Dinge veranstaltet, wenn man respektlos ist? Was wäre denn so dein Schluss, dein Fazit jetzt? Was glaubst du? Ist Robert wirklich verflucht oder spielt uns hier unsere Fantasie einen Streich?
0: Boah, das ist echt ganz schwierig zu sagen. Es gibt ja wirklich sehr viele Quellen, die halt Phänomene bestätigen. Und es hat sich ja auch dieser Kult entwickelt um die Puppe, wo da ganz viele Menschen Briefe schreiben und auch um Flüche und so weiter bitten. Andererseits wird sicher aufgebauscht, vor allem von dem Typen, der die Webseite ins Leben gerufen hat und wahrscheinlich sicher viele Fakten erfindet, wenn er keine Quellenangaben macht. Und ich kann mir eben auch sehr gut vorstellen, dass man als Kind in einem reichen Haus, wo man von Dienern quasi erzogen wird, gern Aufmerksamkeit da irgendwie generieren will. Mhm. Und sich deshalb auch solche Dinge einfallen lässt teilweise. Und vom S zeigt ja auch, dass der Jean die Puppe sein Leben lang bei sich hatte. irgendwie schreit da bei mir alles so nach, er war einfach wirklich, wirklich einsam und hat niemanden gehabt. Und dann war halt die Puppe so der einzige Freund und deshalb konnte er sie nicht loslassen.
1: Was eigentlich auch eine traurige Sichtweise dann ist.
0: Ja, und also es ist ja wirklich sehr viel nicht aufgeklärt von diesen Sachen. Oder ist einmal irgendwas als Streich enttarnt worden überhaupt? Weiß man das? Oder hast du da nichts gehabt in die Quellen?
1: Also ich habe verschiedene Artikel gelesen und da ist nie irgendwas auch nur ansatzweise eben geklärt worden im Sinne von, man weiß, es hat jemand anderes was gemacht oder irgendein Mechanismus steckt dahinter. Eben das Einzige, wo gemutmaßt wird, ist, dass eben die Dinge, die Anne, Jeans Ehefrau, passiert sind, dass er die selber war und eben nicht Robert. Aber Anne selber hat ja immer behauptet, die Puppe hätte ja Streiche gespielt.
0: Okay. Also für mich ist echt schwierig einzuschätzen, was davon Fake ist und was Realität. Aber ich glaube auf jeden Fall, dass nicht alles wirklich passiert ist, sondern dass man sehr viel eingebildet hat und eben dem zugedichtet hat.
1: Ja, wir werden die Wahrheit wahrscheinlich nie erfahren. Ich gehe da aber eine ähnliche Linie wie du. Ich denke auch, das kann natürlich schon sein, dass da irgendwas dahinter steckt. Das weiß man ja nie. Aber ich bin auch sicher, dass das bei vielen Leuten, vor allem die sich vielleicht vorher schon mit der Puppe beschäftigt haben, bevor die diesen Besuch auch abstatten oder je nachdem, was für Informationen die haben, also jetzt im Museum, ne, dass da viele einfach eben das schon erwarten, jetzt passiert irgendwas und das dann, egal was es ist, interpretieren sie so, ja Robert, das ist der Einfluss von Robert, weil ich war ja bei ihm. Na, die Besucher des Museums verlassen Robert mit gemischten Gefühlen, manche werfen ihm wohl einen letzten Blick zu und flüstern eine Entschuldigung und ja, also wenn wir mal dahin gehen sollten, überlegen wir uns vielleicht gut, wie wir uns in seiner Nähe verhalten werden. Von daher, ja, ich weiß es auch nicht genau. Na, wie viel davon ist wirklich Übernatürliches, was passiert? Wie viel davon ist Einbildung? Ich denke aber auch, dass es schon eine Mischung davon sein wird.
0: Aber wenn das eine Kleinkinderseele ist, die Streiche spielt, dann wäre wohl eher die Supernanny als ein Exorzist richtig, um entgegenzuwirken.
1: Zu
0: Kinder
1: erziehen.
0: Müssen Grenzen lernen. Ja.
1: Ja, damit Robert dann irgendwann das Museum aufräumt, statt es zu verwüsten, meinst du?
0: So ist es. Genau, und wenn er wieder unartig war, kommt er in die Wuthöhle.
1: Ja, zurück ins Lager.
0: Genau, ja.
1: Okay. Dann bin ich jetzt sehr gespannt, wie viele Gespenster du für diese Geschichte geben möchtest.
0: Puh, also nachdem ich Puppen ja grundsätzlich schon ein bisschen gruselig finde und hier ja echt null Aufklärung dabei ist, was davon nur erfunden war, ich mir aber selber schon einige Dinge erklären kann, dieses Gefühl von Unbehagen oder so. Weil wenn du mit so einer Anstellung dann rangehst an die Sache, natürlich fühlst du dich unwohl und fühlst dich beobachtet von der Puppe. Einfach weil du mit dem Wissen und mit dieser Erwartung schon dahin gehst. Ich würde jetzt da bei 7 Gespenstern bleiben.
1: Okay. Bei mir ist die Begründung ähnlich. Ich denke mir auch, ne, vieles von dem, vor allem was jetzt passiert und die Besucher des Museums vielleicht erleben und berichten, ist eher einem psychologischen Phänomen geschuldet. Was mich aber nicht wirklich loslässt, die Familienmitglieder von Jean oder auch die Nachbarn oder die Gäste von Myrtle Reuter oder auch Myrtle selber, die hatten ja jetzt keinen so großen Vorteil dadurch, solche Geschichten zu erzählen oder zu erfinden unbedingt. Weswegen ich schon finde, es ist ganz schön mysteriös und deswegen würde ich bei 8 Gespenstern für diese Geschichte landen. Vor allem eben auch in der Recherche hat es mich auch so gegruselt und als ich die Fotos dann von der Puppe gesehen habe und ja, diese Vorstellung, die spielt da mit rein für mich.
0: Ja, es ist schon gruselig. Ich habe auch geschwankt, 7 oder 8. Also sind wir eh ungefähr im gleichen Bereich.
1: Was wir auch nicht sein müssen.
0: Das stimmt, ja. Es war, glaube ich, erst einmal, dass wir so sehr weit auseinander waren.
1: Das stimmt.
0: Okay.
1: Sehr gut. Dann kommen wir zum entspannteren Teil unserer Folge. Wir arbeiten fleißig weiter daran, dass sich Leute immer mehr in uns verlieben und dann ja auch noch mehr Leuten von uns erzählen. Ich bin gespannt, was du mir heute für eine Frage zum Verlieben mitgebracht hast und ob sie wieder so philosophisch ist wie aus der Folge Nummer 12.
0: Na, diese Frage ist ein bisschen entspannter, würde ich mal sagen. Vor allem, ich weiß es ja auch, ich kenne die Antwort ja, aber natürlich unsere Zuhörerinnen und Zuhörer kennen sie nicht. Aber du musst es ihnen auch erzählen, damit sie sich in dich und mich dann verlieben. Also, wie ist die Beziehung zu deiner Mutter?
1: Das ist eine doch sehr philosophische Frage, finde ich.
0: Ja, und es muss besonders nett sein, weil die liebe Irene, hallo Irene, hört ihr den Podcast auch?
1: Tatsächlich hat sie nur die Folge gehört, wo sie vorkommt.
0: Nein, ja, aber jetzt muss sie diese auch hören.
1: Ja, dann muss ich ja wieder sagen, das ist Folge so und so, hör mal.
0: Ja.
1: Nein, also meine Mutter und ich, wir haben eine sehr gute Beziehung, sehr harmonisch, wir sind beide sowieso super harmoniesüchtig, was manchmal auch problematisch sein kann, wenn man Dinge dann nicht anspricht, die einen vielleicht belasten. Aber wir tauschen uns schon über eigentlich alles, was so in unserem Leben passiert, auch auf die Ferne, sehr regelmäßig aus. Ne? Wir telefonieren immer mal wieder und updaten uns, was passiert so hier bei mir und meiner neu gewonnenen Familie und zu Hause in meiner, ja, blutsverwandten Familie, sage ich jetzt mal. Mhm. Na, und genau, uns verbindet ja jetzt auch mittlerweile so ein bisschen dieses, ja, wir wissen beide, es gibt was zwischen Himmel und Erde und meine Mutter sieht das auch immer mehr ein. In der anderen Folge habe ich ja noch von dieser Dualität gesprochen. Das gibt's gar nicht, aber macht es nicht. Und mittlerweile hat meine Mutter selber schon so ein paar Dinge erlebt, auch nicht immer in einem schönen Kontext, die für sie auch gezeigt haben, okay, vielleicht ist ja doch ein bisschen mehr dran an der ganzen Thematik.
0: Oh Gott. Ja, stimmt, du hast mir die gruselige Geschichte erzählt mit deiner Oma, gell?
1: Ja, genau.
0: Magst du sie nochmal wiedergeben für den
1: Podcast? Das würde ich erstmal abklären wollen, ob ihr das recht ist oder nicht. Und vielleicht komme ich in einer der nächsten Folgen nochmal dazu und plaudere aus dem magischen Nähkästchen meiner Familie.
0: Ja, sonst bleibt es ein toller Cliffhanger.
1: Ja, das müsst ihr jede Folge hören, um rauszufinden, ob ich es irgendwann erzähle. Ja, es gibt sogar zwei Geschichten, also bleibt gespannt. Und jetzt bin ich gespannt auf deine Antwort.
0: Okay, also die Beziehung zu meiner Mama ist sehr gut, würde ich sagen. Wir telefonieren auch mehrmals die Woche eigentlich. Und wir schreiben auch viel. Sie ist mittlerweile so zu dieser Boomer-Generation geworden, wo man einfach tausende Bilder von Blumen aus dem Garten kriegt, was ich sehr witzig finde. Und sie hat jetzt gelernt, wie man auf WhatsApp in ein Bild eine Schrift einfügt. Jetzt kriege ich wirklich jeden Tag irgendein Bild mit sonnige Gartengrüße von der Hauseidechse oder sonst irgendwas.
1: Wie süß.
0: Also wirklich sehr süß, ja.
1: Aber sowas kriege ich auch. Mit den Katzen. Kriege ich mal Fotos von den Katzen. Oder wenn meine Eltern wandern sind, gibt es auch immer ganz viele Eindrücke. Ja. Ich glaube, das ist wirklich so ein Generationending.
0: Ja, ja, wirklich. Ich find's toll. Ich feiere das.
1: Ja. Absolut.
0: Meine Mama kann auch mit übernatürlichen Themen ein bisschen was anfangen. Ich weiß jetzt nicht, ob sie selber so viel erlebt hat, aber sie ist grundsätzlich schon offen für sowas und sagt nicht grundsätzlich, dass das ein Blödsinn ist, sondern sie hält es schon auch für möglich, dass vielleicht was anderes dahinter stecken könnte. Ist es aber nicht übertrieben abergläubig. Ja, von dem her wäre eigentlich der Podcast genau das Richtige für sie. Aber sie ist halt keine Podcast-Generation. Deshalb, da muss ich nur ein bisschen auf sie einreden, dass sie irgendwann anfängt zu hören.
1: Ja, ja. Das ist, glaube ich, echt so ein Ding. Ne, wir oder unsere Generation gefühlt, egal wo wir hingehen, wir haben Kopfhörer drin oder im Auto. Ich steige ins Auto ein und das Erste, was ich anmache, ist Podcast-Player und los geht's. Auch nur für kurze Fahrten zur Arbeit und so. Ich habe immer einen Podcast an. Und ich glaube, meine Eltern haben nicht mal Kopfhörer.
0: Oh Gott, ja, na, meine Mama auch nicht. Das geht vor.
1: Von daher, ja. Und Handy mit dem Auto verbinden, und auch schwierig.
0: Ja, na, hallo, kann man das überhaupt, dass das überhaupt möglich ist?
1: Ja.
0: Na, und viele Menschen in meiner Umgebung kriegen von meiner Mama was mit, weil ich, wenn ich zu Besuch bin, kriege ich immer massenhaft Essen von ihr mit. Mhm. Also vorgekocht, da gibt es immer den Rindsbraten und Schweinsbraten und Schnitzel, oh, wow, und was weiß ich was alles. Mhm. Ja, und das mache ich mir dann in der Arbeit immer warm und sagen sie immer so, warst du wieder bei der Mama zu Hause?
1: Oh, wie schön. Das habe ich früher aber auch, als ich noch in Innsbruck studiert habe, habe ich eigentlich auch jede Woche irgendwie ein Glas Ragout oder sonst irgendwas. Oder wenn ich sonntags abends dann losgefahren bin, gab es irgendwie noch vom Mittagessen die Reste, die mitgegeben wurden, damit ich auch im Zug was essen kann oder so. Also es wird sich gekümmert und das ist schön.
0: Ja, Mamas sind die Besten.
1: Ja, auf jeden Fall. Auch wenn meine Mutter immer behauptet, sie kann gar nicht kochen, was halt gar nicht stimmt.
0: Ja. Ja, aber dann bin ich gespannt, ob du diese Woche eine bessere Karte ziehst oder ob du uns wieder eine schlechte Woche bescherst, lieber Daniel.
1: Ich mische schon mal die Karten. Vielleicht mische ich heute etwas ausgiebiger.
0: Bitte. Der Tod.
1: Nein, und ich habe dir schon mal gesagt, jetzt, der Tod ist gar keine so böse Karte. Wir haben wieder eine Karte auf dem Kopf.
0: Mal hör auf jetzt einmal.
1: Und wenn ich mich nicht irre, sogar eine Karte, die wir schon mal hatten. Damals war sie aber nicht auf dem Kopf. Nämlich die 7 der Münzen. Diese Karte, also auf dem Kopf stehend, steht für Ungeduld, Frustration und Zweifel am eigenen Fortschritt. Liebe HörerInnen, diese Woche könntet ihr das Gefühl haben, dass sich eure Mühe nicht auszahlt oder irgendwas, was ihr verfolgt, schon viel zu lange dauert. Vielleicht überlegt ihr sogar, ob sich ein Projekt oder eine Investition, egal ob von Zeit oder Geld oder Gefühlen, überhaupt noch lohnt. Die Karte gibt euch also folgenden Rat mit, wenn ihr irgendwas davon fühlt: Überstürzt nichts. Manchmal brauchen Dinge mehr Zeit. Oder eine kleine Kurskorrektur. Vielleicht ist irgendetwas noch nicht genauso, wie es sein soll, aber ihr seid schon auf dem richtigen Weg. Also nehmt als Botschaft für die Woche mit, prüft in dieser Woche, wo ihr bewusst Energie investieren wollt und wo es besser ist, vielleicht auch nur zeitweise loszulassen. Du siehst nicht sehr begeistert aus.
0: Finde ich jetzt grundsätzlich gar nicht so schlecht.
1: Okay.
0: Ja, nein, es ist halt eher so, ja, du hast halt ein bisschen Selbstzweifel, bla bla, so in die Richtung. Aber nicht so, dass du sagst so, wow.
1: Bitte respektiere diese Woche die Karten.
0: Kriegst du Krebs oder was?
1: Die sagen nie bla bla. Kein Wunder, dass ja, ich immer miau, Karten miau, auf den Kopf oder? Ziehe.
0: Stimmt, deine Katzenkarten. Aber mir kommt echt vor, dass wir so eine ähnliche Karte erst gerade gehabt haben. Vielleicht zieht sie die Strähne einfach nur ein bisschen länger, eine Woche nach.
1: Ja, das kann durchaus sein, ne? Bevor sich dann alles wieder in Wohlgefallen auflösen wird. Wenn wir eben gut überlegt haben, wo investieren wir unsere Energie?
0: Mhm. Na, aber finde ich jetzt, also ich hätte Schlimmeres erwartet.
1: Da bin ich ja ganz froh.
0: Ja, sehr toll. Dann kommen wir jetzt langsam zum Ende der Folge. Mhm. Dann würde ich mal sagen, liebe Zuhörerinnen und Zuhörer, interagiert mit uns weiterhin so toll.
1: Genau.
0: Schreibt uns eine Mail an die Adresse
1: laberglaube@gmail.com. Da könnt ihr natürlich auch eure Fallvorschläge oder eigene erlebte übernatürliche Erlebnisse mit uns teilen oder uns eine Audioaufnahme schicken oder gerne auch mit uns in Kontakt treten, wenn ihr möchtet, dass wir eure Geschichte erzählen. Das ist alles machbar. Schreibt uns sonst gerne auch auf Instagram oder kommentiert unter unsere Beiträge. Schaut euch unsere Videos auf TikTok an und sorgt dafür, dass wir da auch erfolgreicher werden. Ja, und wir freuen uns auf jede Interaktion. Nehmt an den Umfragen auf Spotify teil und stimmt fleißig dafür ab oder gebt uns eure Vorschläge weiterhin, wenn ihr einen Namen für unsere Community habt, bevor wir uns entscheiden werden, wie ihr ZuhörerInnen in Zukunft genannt werdet. Und ansonsten erzählt weiter an eure FreundInnen, dass es uns gibt, damit die auch mal reinhören können und sich ein eigenes Bild machen können von unserem Podcast. Und ja, was uns wirklich auch hilft, ist, bewertet uns bitte im Podcast-Player eurer Wahl. Das hilft uns einfach auch, neue ZuhörerInnen zu erreichen.
0: So ist es. Dem habe ich nichts hinzuzufügen. Außer in diesem Sinne, lieber Daniel, wir hören uns, liebe Zuhörer und Zuhörerinnen, ihr hört uns nächste Woche wieder. In diesem Sinne, schöne Woche. Damit ich wieder mal Woche gesagt habe.
1: Tschüss.

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1: So, lieber Jansi, jetzt kannst du dir auch vorstellen, warum die Eurovisionshymne durchgelaufen ist.
2: Ihr seid ja doof.
1: Das ist ein ganz, ganz großes Dankeschön dafür, dass du uns die ganze Zeit begleitet hast, dass du uns wundervoll dieses Pausenprogramm gestaltet hast, dass du uns inspiriert hast und auch weiterhin inspirierst, dass du Teil der Songwriter und der Kulturpalastfamilie bist. Ein ganz, ganz liebes, liebes Dankeschön dafür.
3: Ja. Ich habe noch gar nichts gemacht. Ja. Vielen lieben Dank. Was soll ich sagen? Ich bin überrascht, überwältigt und habe kaum Worte, muss ich ehrlicherweise sagen. Damit habe ich nicht gerechnet. Vielen lieben Dank. Ja, es ist tatsächlich die letzte Folge von Gefühlsrecht, die Podcast-Show hier im Kulturpalast. Aber das hätte ich gleich eigentlich im Podcast noch gesagt. Aber es ist mir eine Freude, hier zu sein. Aber das, wie gesagt, danke. Schön, dass du mich am Anfang des Podcasts sprachlos machst, ja.
1: Das ist auch selten, oder? Dass man dir so bei den Mund fahren kann.
3: Ja, das stimmt allerdings.
1: Da, Überraschung.
3: Ja, gelungen. Vielen lieben Dank. Den nehme ich mit. Es ist noch bestimmt hoffentlich ein Platz im Möbelwagen morgen frei. Ja. Vielen Dank. Schön, dass ihr so zahlreich da seid. Ich weiß nicht wegen dem Podcast, sondern wegen den tollen Künstlerinnen, die wir hier haben. Aber schön, dass ihr auch so zahlreich erschienen seid und jetzt gleich hoffentlich den Podcast genießen könnt.
1: Jawohl. Und ich denke, er beginnt jetzt gleich.
4: Herzlich willkommen zu einer neuen Ausgabe. Gefühlsecht, die Podcast-Show Ghost Kulturpalast. Freut euch auf spannende Themen, spannende Gäste und jede Menge Musik. Begrüßt mit mir unsere heutigen Gastgeber, der Kulturpalast Hannover und unseren Moderator Jansi.
3: Merhabariwet, hey, oder wie man hier im Norden sagt, moin zu einer neuen Folge von Gefühlsecht Ghost Kulturpalast. Part 15, es ist unglaublich, aber es ist schon das 15. Mal, dass wir hier sind. Und ich habe eine kleine Statistik zusammengestellt, tatsächlich. Da muss ich aber nachlesen, bevor ich die tollen Gäste und Gästinnen hier auf der Bühne begrüße. Einmal schnelle Statistik. Wir haben ja, wie gesagt, 15 Mal das Ganze hier schon im Kulturpalast gemacht. Vielen lieben Dank dafür, lieber Martin. Und natürlich auch alle anderen, die dazugehören. Was meint ihr denn, wie viele GästInnen haben wir denn bisher als Gesprächspartner gehabt? So eine Frage ans Publikum. So einfach mal eine Zahl reinrufen.
5: 30.
3: Ja, nicht schlecht, es sind 31. Glückwunsch, ja, also wirklich. Wahnsinn. Und wie viele Minuten haben wir aufgenommen?
5: 100.
3: Na ja, bitte. 15 Folgen.
1: 30 Minuten.
3: Ja. 60. Nee, 60 sind es nicht. Was? Minuten?
5: 45 Minuten
3: ist fast Minuten. Eine Folge.
5: Ja, also nein, eine Folge ist 45 Minuten. Also ja. 45 mal 15.
3: Okay, ich helfe euch. Es sind 492 Minuten, die wir aufgenommen haben. Plus heute. Also wir werden die 500 überschreiten. Das ist also schon mal toll. Und auf unserer Playlist, die wir extra auch mit dem Kulturpalast zusammen gemacht haben, Gefühlsrecht Ghost Kulturpalast, gibt es auch als Playlist. Da sind über, also mit heute, über 3 Stunden Musik dann drauf und 45 Songs plus die 4, die wir heute noch da drauf packen. Also auch da haben wir dann die 50 drauf. Also es ist alles, irgendwas mit einer 5 ist immer dabei. Das ist toll. Nicht ganz passt das heute, weil wir sind zu viert auf der Bühne. Aber es ist überhaupt nicht schlimm. Ich begrüße ganz herzlich Mariam. Herzlich willkommen.
6: Hi, vielen Dank.
3: Sehr, sehr gerne. Schön, dass du da bist.
6: Danke.
3: Applaus gerne. Dafür nehmen wir uns heute Zeit. So, und wir haben Anissa auf der Bühne. Herzlich willkommen. Schön, dass du da bist. Mit eigenem Fanclub angereist. Ja. Und Hauptakt heute Abend im Kulturpalast und auch beim letzten Mal heute der Martin mit auf der Bühne. Schön, dass du da bist. Hallo Martin.
1: Schön, euch alle zu sehen, ihr Lieben.
3: Zu Recht. So, wir machen ein bisschen Smalltalk, bevor es dann mit der tollen Musik losgeht. Und ich weiß, Anissa denkt sich, Jansi, seht zu und laber nicht so viel. Ich muss jetzt endlich spielen oder ganz dringend den Notausgang nutzen. Ich glaube, bitte. das ist schon mal sehr gut. Ich frage mal, du hast ja gleich deinen Auftritt, um das nochmal ein bisschen, den Puls jetzt nochmal zu erhöhen. du kannst mir aber folgen, ja? Gibt's irgendwie, es ist ja dein erster großer Auftritt, hast du mir vorhin gesagt. Und hast du irgendwie ein Ritual, wo du jetzt gesagt hast, Mensch, das mache ich jetzt einfach bei jedem Auftritt?
5: Kurz und knapp nein.
3: Okay. Das ist ja nicht schlimm.
5: Da kann ich leider nicht mehr beisteuern.
3: Ist überhaupt nicht wild. Marian, du bist ja schon ein bisschen länger auf den Bühnen unterwegs, habe ich mir sagen lassen. Von wem? Ich glaube, von dem jungen Mann, der neben dir sitzt.
2: Nicht ganz, nee. Also ich habe meine Band seit jetzt 2 Jahren, aber wir haben noch keine Auftritte gehabt. Also ich fühle dich, Anissa. Guck. Ich habe auch keine Rituale.
3: Läuft.
2: Und keine Tipps.
1: Ja, ich habe dich doch damals mit Tori, hatten die Funky Proteins aufgegriffen.
2: Ja, okay,
1: ich war da warst du auch hinter dem Mikrofon.
2: Okay, ja. Ich war im Backing da. Genau. Ja, okay, das stimmt dann schon.
3: Aber trotzdem kein Ritual.
2: Nein.
3: Okay. Ja, super erste Frage. Freut mich. Kann ich für die nächsten Male streichen. So. Aber ihr schreibt selber Songs, das ist richtig?
2: Das ist richtig, ja.
3: Bei dir auch?
2: Yes.
3: Ja. Perfekt, das ist schon mal super. Gibt es denn Rituale bei so einem Songschreiben? Brauchst du da irgendwas Bestimmtes dann, wenn du einen Song schreibst, Mariam? Lass mich nicht hängen.
2: Nein,
3: nicht?
2: Ich lass auf keinen Fall. Brauch ganz viel, also vor allem Leidensdruck.
3: Oh, okay.
2: Also es muss auf jeden Fall irgendwas drin passieren.
3: Ja.
2: Und dann muss es einfach irgendwie raus. Und dann setze ich mich hin und schreibe einfach wie so eine Geschichte. Also gar keinen Song an sich, sondern einfach nur eine Geschichte runter. Und dann ist das meine Grundlage für meinen Song. Und dann picke ich mir daraus dann die Lines, die ja am meisten Aussagekraft haben, übersetze das ins Englische. Und hab dann meinen Song.
3: Du machst erst die Lyrics und dann den Ton dazu. Also ihr merkt, ich habe musikalisch, bin ich hier eigentlich falsch aufgehoben. Aber ja. Kommt erst die Melodie oder erst der Text? So rum.
2: Also es gibt so ein Ritual zwischen meinem Gitarristen Duhu und mir. Er spielt irgendwas und schickt mir das. Und dann haben wir so eine Pipeline, wo dann alle Melodien, alles reinkommt und ich höre mir das dann immer wieder an und dazu gibt es dann irgendwie ein Gefühl, was dann sofort matcht und das ist dann so das Motiv und dann warte ich quasi darauf, bis ich dann ja ein Ereignis hatte, was dann halt eben so raussprudeln möchte und dann setze ich mich hin, schreibe das, singe es drauf, schicke ihm das und bin so, hier ist der Song, da machen wir jetzt weiter und so machen wir seit über 2 Jahren unsere Songs.
3: Okay, sehr gut, spannend. Wie ist das bei dir, Anissa? Ähnlich? Ich habe dich eben ein bisschen nicken hören.
5: Ja, also ähnlich ist es auf jeden Fall. Das mit dem Leidensdruck kann ich sehr gut nachempfinden und auch dieses mit dem Raussprudeln. Also man kann das nicht auf Knopfdruck machen, sondern es muss halt einfach kommen. Ich vergleiche das auch oft mit so mit so einer Fontäne oder auch ein Damm, der dann geöffnet wird. Aber man macht das nicht selbst, sondern das öffnet sich einfach und es kommt raus und es muss dann auch raus, weil sonst, glaube ich, wird das zu viel in einem. Und jedes Mal, wenn das aber passiert und das eben aus einem rauskommt, dann geht's also mir zumindest ein Stückchen besser. Genau. Und bei mir ist es meistens so, dass ich ganz spontan Songideen habe. Also wo ich auf einmal, ich gehe so durch die Gegend und auf einmal habe ich so eine Melodie und Text im Kopf. Meistens, also natürlich nicht einen ganzen Song, aber halt so 3-4 Zeilen. Und manchmal ist es so, dass ich schon Texte schreibe und da erst 2 Monate später irgendwie eine Melodie zukommt. Genau.
3: Aber wenn du jetzt spontan, ich hake da nochmal ein, wenn du da jetzt spontan unterwegs bist, hast du denn auch immer irgendwas zum Notieren mit dabei oder sprichst du es dann ins Handy oder wie machst du das?
5: Ja, genau, also ich mache immer Voice Recordings, sonst vergesse ich es halt, weil es ist wichtig, ich kann mir nicht nur die Worte aufschreiben, weil ich vergesse sonst, wie die Melodie dazu ging. Und wenn die Melodie weg ist, dann, dann ist alles weg irgendwie, also nur die Worte bringen es dann nicht.
3: Okay. Verstehe ich. Martin, hast du schon mal drüber nachgedacht, vielleicht hast du es ja auch schon gemacht, einen eigenen Song zu kreieren?
1: In meiner Jugend mit einem meiner besten Freunde zusammen hatten wir damals auf der Playstation so ein Songbastelspiel.
3: Was es nicht alles gibt.
1: Ja, und da haben wir uns dann halt 1-2 Songs zusammengebastelt, die unter unseren Leuten verteilt. Und die sind dann auch hin und wieder abgespielt worden. Ich musste glücklicherweise nicht singen, also es war alles rein instrumental. Ich musste auch nicht spielen können, das hat die Playstation für uns erledigt. Und habe ich es damals geschafft, Musik zu machen, aber heutzutage um Himmels Willen.
3: Naja, wer weiß, ja. Also da müssen wir vielleicht nochmal gucken, was dabei rauskommt. Wie lange machst du jetzt schon die Singer-Songwriter-Nacht hier im Kulturpalast, Martin? Also unter deiner Verantwortung praktisch.
1: Tatsächlich hat die mit der ersten Flinternight angefangen. Wir haben hier gerade schon jemanden im Publikum, der bei der ersten Flinternight dabei war. Weil bei der ersten Songwriter-Night, die sollte eigentlich auf dem Dezember stattfinden, Krankheitsausfall. So war dann aber der letzte Mittwoch im Januar 2023 die erste Songwriter Night. Ich hatte dann den lieben Tilman Brost zu Gast. Das war sozusagen die Geburtsstunde. Ein paar Monate später, 2 Monate später, bist du dann auch schon dazu gestoßen. Ne? Dann es ist ja Genie hier aufgetreten.
3: Stimmt.
1: Und
3: also davor.
1: Ja, davor. Das heißt eigentlich, ab April bist du dann eigentlich dabei.
3: Ich glaube, ja. Ich weiß,
1: es ist keine so große Spanne zwischen uns in der
3: Hinsicht. Nee, das stimmt. Ja, das stimmt.
1: Ja, ja, also...
3: Also du hast gleich gesagt, nehmbar.
1: Ja, Himmels Willen. Also es ist dann...
3: Himmels Willen.
1: Ja, warum nicht?
3: Was für eine Entscheidung.
1: Ist keine Entscheidung. Ich meine, bei einer normalen Session ist dann immer so eine Lücke dazwischen. Und... das hier führt das natürlich wunderbar, ne? Die Leute sitzen, die Leute lächeln, das ist dann schon mal, aber ja, seit Januar 2023 gibt es die Songwriter Night unter meiner Regie sozusagen. Was heißt Regie? Ich suche ein paar Leute raus, stelle sie auf die Bühne, Abmarsch.
3: Aber komm, so einfach ist es ja aber auch nicht. Und so echt wirklich. Doch. Aber wie? Nein, ernsthaft. Aber wie suchst du sonst die Künstler raus? Also einfach, du gehst ja nicht über die Straße und sagst, oh, guck mal, da ist jemand mit Gitarre, ab im Kofferraum und letzter Mittwoch des Monats. Ihr seid doch nicht hier so angefangen. Sagt mir nicht, dass das so war.
1: Diejenigen unter euch, die ja schon aufgetreten sind und die mich kennen, wissen, dass das ganz genauso gelaufen ist.
3: Okay.
1: Ja, also das, ich meine, klar, wir haben halt verschiedene Formate natürlich auch, Konzerte, Sessions. Ich hole mir zum Beispiel viele Künstlerinnen auch von der Pop-Session, Emily Sandin damals zum Beispiel. Jetzt im Juni wird eine junge Frau, Michelle Schwarzkopf heißt sie, aus der Jazz-Session auftreten, also so kleine Formate, wo ich dann sage, das matcht meinen Gehörgang, dann ja, gehe ich da einfach hin und frage sie. Mehr als Nein sagen können sie nicht.
3: So habe ich das tatsächlich auch gemacht. Ich war ja bei der Singer-Songwriter-Nacht tatsächlich hier, kurz bevor wir unser 3-jähriges Podcast-Jubiläum gefeiert haben. Ja. Und uns ist kurzfristig ein Künstler abgesprungen. Und ich habe dann gedacht, okay, gehst du zur Singer-Songwriter-Nacht? Und schwuppsdiwupps, ich freue mich so tierisch, dass die liebe Nora da ist. Und die Nora habe ich dann nämlich in den Kofferraum gesperrt und gesagt, ein Wochenende später musst du bitte unbedingt bei uns auf dem Geburtstag auftreten. Und du hast es gemacht und vielen lieben Dank nochmal dafür. Es war ein Fest, ja. Und unglaublich, jetzt feiern wir schon 5 Jahre. Du jetzt mit der 2 Jahre tatsächlich.
1: Ja, genau. Jetzt im Januar haben wir ja mit der lieben Genie auch wieder unseren 2-jährigen Geburtstag gefeiert. Ja, der mein kleines Baby lernt schon krabbeln oder hat schon krabbeln gelernt. Und dann mal sehen, wie es die nächsten Jahre läuft. Ich freue mich drauf.
3: Ich auch. Wickeln musste noch, aber gucken wir mal. Ich frage nochmal die Ladies. Ihr macht ja Musik und viele, ich sag's auch immer wieder, wollen das ja gerne irgendwie in Schubladen packen. Das will ich eigentlich gar nicht. Aber wie würdet ihr denn euren Musikstil so mit 3 Wörtern beschreiben? Also jetzt kann man wirklich 3 ganz unterschiedliche Worte nehmen und das gar nicht in eine Schublade packen, sondern wir machen gleich mal 3 auf, wenn ihr wollt. Anissa. Ja. Macht den Notausgang nicht frei, bitte. So, 3.
5: Ja, also das ist jetzt nicht so einfach.
3: Nee, hat keiner gesagt, dass Podcasten einfach ist.
5: Melancholischer Pop.
6: Melancholischer Pop.
5: Punkt.
3: Melancholischer Pop, Punkt. Sehr schön. Das ist eine ganz neue Kategorie. Mir reicht, mir würden auch 3 unterschiedliche Kategorien reichen, Mariam.
2: Schwierig. Also ich würde sagen, es ist so ein funky, souliger Rock.
3: Okay, auch spannend. Da wirst du uns nachher ja noch ein bisschen was zu erzählen, hoffe ich. Das machst du mit der Band auch, ja? Sehr cool. Wir verraten
2: also,
3: noch nicht
2: ja, das. Ich habe genickt, ja.
3: Ja, genau, das sieht man im Podcast nicht. Immer nicht, das stimmt. Für alle die nicht heute hier sind.
2: Genau.
3: Du kommst so ein bisschen, Anissa, so ein bisschen aus der Poesie eigentlich auch, oder?
5: Yes.
3: Okay, jetzt habe ich sie. Machst du denn auch die Poesie, die du schreibst, vertonst du die dann auch? Also packst du da eine Melodie auch drunter?
5: Das habe ich jetzt bei 2 Gedichten gemacht. Die spiele ich auch heute. Das war am Anfang, yay. Das war am Anfang nicht gedacht. Ich danke. Aber das kam dann einfach so. Also ja, und ich muss halt sagen, mittlerweile, also seitdem ich halt Songs schreibe, schreibe ich auch eher wenig Poesie, sondern halt eher Songs. Aber das bisschen, was noch da ist, auch das kommt in Songs.
3: Sehr gut. Mach Songs. Ich habe heute schon ein bisschen was hören dürfen. Ihr dürft euch freuen. Es wird fantastisch auf jeden Fall.
5: Danke.
3: Sehr gerne. Was macht denn für euch so einen perfekten Song aus? Ich weiß das. Ich saß mit dem lieben Flo auch mal zusammen und wir haben nachts irgendwie an seinem großen Rechner da gesessen und gesagt, komm, lass uns mal einen Song machen. Ich sag, super, ich wollte schon immer mal einen Ballermann machen. Und dann haben wir da 3 Stunden gesessen und die ersten 20 Songs gingen irgendwie alle in die Tonne und dann ging es weiter. Wie ist das bei euch auch so? Also wie viel geht in den Mülleimer? Und wie perfekt muss so ein Song dann sein, Mariam?
2: Also erstmal 3 Stunden für einen Ballermann-Song ist schon ein bisschen lang, ne?
3: Ja.
2: Geht doch eigentlich schneller.
3: Ja, er war auch trotzdem schlecht, also davon mal abgesehen. Ja.
2: Perfekt.
6: Ja. Ballermann-Song.
2: Ja, genau. ein Song ist perfekt, wenn wir selber einen Ohrwurm davon haben. Und die ganze Zeit dann immer wieder den Song hören und sagen, ja Mann, ja, genau. Okay. Das finden wir richtig gut. Ja. Was war noch so der Rest der Frage?
3: Nö, das ist ein schöner Abend heute. Und das meine ich vollkommen ernst. Ich freue mich, ich habe ein Grinsen im Gesicht, das ist richtig toll. Das war eigentlich die Frage. Gut, also perfekt. Was so einen perfekten Song ausmacht. Mhm. Also so der Mitnicker, der Ohrwurm, der einfach immer wieder kommt und du hast den Song einfach den ganzen Tag über im Kopf.
2: Ja, oder man spielt den auch tatsächlich und ist dann am Tanzen, als wäre es halt ein Song von wem anders. Mhm. Und dann steht man da und sagt, das ist unser Song.
3: Okay. Und dann vielleicht noch irgendwann mal im Radio. Das wäre natürlich so der Oberkracher wahrscheinlich.
2: Das wäre mega. Ja,
3: schauen wir mal. Anissa.
5: Ich würde auch sagen, also ich hätte wahrscheinlich dasselbe gesagt, das gleiche gesagt. Aber ich würde das jetzt anders formulieren und sagen, es ist halt ein Gefühl, was man hat. Das hat man halt nicht bei allen Songs. Und manche Songs haben das. Und dann weiß man, also man muss es halt selber gut finden. Wenn man es selbst gut findet, dann ist es ein guter Song. Perfekt finde ich schwierig,

0: wann ist ein Song fertig? Also eigentlich ist er im Grunde nie wirklich fertig. Man sagt dann, man muss irgendwann sagen, okay, stopp, jetzt reicht's. Jetzt machen wir gar nichts mehr, wir lassen es jetzt so, wie es ist und fertig. Aber was so zum Beispiel den Text angeht, das sind ja so Geschichten, die man da eigentlich erzählt. Und diese Geschichten, die entwickeln sich ja auch weiter. Also man trägt das dann eigentlich, wenn man so einen Song geschrieben hat oder auch Poesie geschrieben hat, man trägt das ja die ganze Zeit in sich. Und dann kommt dann immer wieder was dazu und dann könnte man im Grunde den Song noch 5-mal neu schreiben und die Geschichte weitererzählen. Deswegen so in einem drin oder zumindest in mir drin gehen die Geschichten dann immer weiter. Aber so für den Song selber muss dann irgendwann so ein Punkt gefunden werden, wo man sagt, okay, fertig, was auch immer das bedeutet dann.
1: Spannend. Also es ist wirklich, ich weiß nicht, ob es euch auch so geht, aber es ist so spannend, in so die Köpfe einfach mal rein zu gucken. Für alle die mit Musik vielleicht nichts zu tun haben oder keine Songs schreiben können. Also ich kann es nicht. Ja, ich habe früher, da war ich in der 8. Klasse oder so, da war ich mal in so einem Poetry Club oder so. Damals gab es den Club der Toten Dichter, den Film. Und das haben wir dann irgendwie auch gehabt. Und dann haben wir uns getroffen von der Schule aus und haben einfach auch Gedichte geschrieben. Und irgendwie, wenn ich da heute drauf gucke, denke ich so, oh fuck, ey, was hast du da gemacht? Aber das gehört einfach auch dazu, ja? Also es ist ja ein Stück dabei. Ein Fussel in der Luft. Das ist hier im Kulturpalast aber auch keine Seltenheit, Martin. Aber Martin, damit du nicht nach Fusseln jagen musst, vielleicht noch mal eine Frage an dich. Was macht denn eigentlich so den Stadtteil Linden aus, also als Standort auch für den Kulturpalast? Also Linden ist ja schon speziell.
2: Himmel, ja, Gott sei Dank. Aus dem einfachen Grunde, ich bin kein gebürtiger Lindner, ich komme ursprünglich aus den neuen Bundesländern und klar, Linden ist eine Bubble, man hat hier sehr viel buntes Volk, sehr viel Kunst, sehr viel Kultur, glücklicherweise, und selbst wenn man in keinen teuren großen Club reinkommt, geht man halt in den teuren kleinen Club oder in den kleineren Club, wo es dann halt Sachen mit Eintritt frei und solche Sachen gibt. Und ich persönlich bezeichne mich als Wahllindner. Also gerade jetzt in der politischen Situation zu sehen, wie es in meiner Heimat abgeht, da kriegt man Zahnschmerzen. Und
1: ein Kotzreiz kriegt man da. Man darf das wohl mal so sagen. Und nicht nur das, was im Osten abgeht, sondern grundsätzlich, was in Deutschland abgeht, da könnte ich im Strahl kotzen. Ja? Ja. Aber das ist meine persönliche Meinung.
2: Ich hatte letztens erst ein Video gepostet, wo in meiner Heimatstadt in einem alternativen Zentrum irgendwelche Glatzen Flaschen in die Fenster geworfen haben. Und es ist schlimm. Es ist einfach nur schlimm mit anzusehen. Und aber von Linden aus wiederum hat man dann die Möglichkeit zu sagen, hey, hier berührt mich das nicht so stark, ich kann mich davon abgrenzen und von hier aus vielleicht sogar was machen. Ja, also wenn man zum Beispiel das Projekt 20 GWN 2025 ansieht.
1: Tolles Projekt, genau. Vielen lieben Dank auch. Das habe ich auch mitbekommen. Und es ist ein ganz, ganz tolles Projekt, was ihr da auf die Beine gestellt habt. Und du hast mir vorhin verraten, so wenn alles gut läuft, geht's weiter.
2: Genau. Also wir haben ja jetzt bis zur Bundestagswahl, wie viel waren das? 72?
0: 70?
2: Also Beiträge insgesamt? Ja. Kommt 70 hin, ja. Beiträge gehabt. Und jetzt gibt es erstmal eine kleine Pause, weil einer aus dem Team bekommt Familienzuwachs. Woo! Oder hat Familienzuwachs bekommen, Entschuldigung. Und wir wollen aber halt im Hinterkopf behalten, es gibt weitere Wahlen, es gibt Landtagswahlen. Und wer weiß, wie lange unser Parlament so hält, so in der Konstellation. Vielleicht werden wir vielleicht sogar früher nochmal wieder loslegen müssen. Wir werden es sehen.
1: Jetzt am Sonntag, also wenn ihr es im Podcast hört, ist eigentlich schon vorbei. Da wissen wir schon, wie es in Hamburg ausgegangen ist. Drücken wir mal die Daumen, dass Hamburg vernünftig wählt. So.
2: Landtagswahl in Hamburg, ja?
1: Ja, Bürgerschaftswahl in Hamburg.
2: Ja, cool. Ja, dann drücke ich euch auf jeden Fall die Daumen. Oder drücke ich den Hamburgern auf jeden Fall die Daumen. Macht so. Das Richtige, Leute.
1: Hamburg, bitte. Geht wählen. Wenn ihr, jetzt gehen wir nochmal wieder auf die Musik.

0: Jetzt habt ihr beide gesagt, ihr seid noch nicht so viel auf den Bühnen der Welt unterwegs. Wenn ihr euch so einen Veranstaltungsort aussuchen dürftet, wo ihr einmal im Leben spielen könntet, ja, außer des Kulturpalastes, ja. Ich weiß, ich habe es genau gesehen. Welcher Ort wäre das und warum? Warum wäre es genau der Ort, Anissa? Das muss ich
1: eine Lichtung im Wald, weil das schön ist. Okay, ich habe keinen so, ich will nicht so Madison Square Garden oder so, aber so eine Lichtung im Wald, das wäre schon richtig special.
0: Aber ich finde, das sagt auch ganz viel über dich aus, dass du das so sagst. Also,
1: Persönlichkeitstest.
0: Ja. Wahnsinn. Komm ich gleich am Ende. Ich habe die Kreuze schon fertig. Ja, dann sortiere ich dich ein. Nein, also finde ich spannend. Also wirklich jetzt. Ja. Bei dir, Mariam?
2: Ich bin jetzt nicht so bescheiden.
0: Hau raus.
2: Sowas wie die Elbphilharmonie fände ich schon schön. Also die Akustik ist schon Bombe. Ja, also irgendwas, was so von der Akustik her einfach so richtig einen so völlig weghaut. Mhm. Ja.
0: Ich wäre als Podcast bei beiden mit dabei. Also,
2: cool, ja.
0: Ja, also
2: ich
0: gerne.
2: Ne?
0: Also ich lade mich mal kurz selber ein. Elbphilharmonie, da bin ich schon ein bisschen neidisch auf die Kaulitz Brothers, dass die da ihren Podcast aufnehmen durften. So mitten im Wald einen Podcast aufnehmen, auf einer Lichtung.
1: Willkommen.
0: So, willkommen. Willkommen im Wald. Ja, finde ich gut. Sehr, sehr schön. Und jetzt bleibe ich nochmal dabei, wenn ihr einen Song nehmen könntet. Also welchen Song hättet ihr vielleicht selber gerne geschrieben, den es aber schon gibt? Also wo ihr sagt, boah, das ist so ein geiler Song, warum ist mir der nicht eingefallen? Brauchst du eine Sonnenbrille, Martin?
3: Ja, ich bin ein bisschen geblendet von deiner Erscheinung.
0: Das glaube ich, das höre ich häufiger.
3: Aber war diese Frage vielleicht auch an mich gerichtet?
0: Jetzt hast du das Mikro in der Hand, auf jeden Fall. Du kannst ja auch dir einen Song aussuchen, den du gerne selber geschrieben hättest.
3: Dann wäre das Creep von Radiohead.
0: Oh ja, auch ein geiler Song. Mhm. Sehr schön. Cooler Pick. Mhm.
1: Also der erste Song... Der erste Song, bei dem ich das gedacht habe, und ich erinnere mich noch ganz genau, dass ich das damals auch auf Tumblr gepostet habe, dass ich doch super gerne Numb geschrieben hätte von Linkin Park. Ich war so, das ist so ein geiler Song, da kann man sich eigentlich als Musiker zurücklehnen und sagen, yo, ich hab's gemacht. So.
0: Ja, also auch das fühle ich, jawohl. Also momentan, das geht beides auch absolut in meine Richtung gerade. Jetzt bin ich gespannt.
2: Es gibt so viele richtig gute Lieder. Aber ich glaube, von Adele, Hometown Glory, ist so ein Song, der, also auch Rolling in the Deep, ich glaube, bei Rolling in the Deep ist es eigentlich, ja.
0: Ja?
2: Ja.
0: Ja.
2: Aber es gibt auch so einige alte, politischere Songs, wo ich denke so, boah, wie geil. Also, es muss schon nice gewesen sein, diesen Song da rausgebracht zu haben.
0: Und vor allen Dingen dann auch wieder mit dem Gedanken, was die Person da vielleicht beim Schreiben gedacht hat, was die gerade für einen Schmerz gefühlt haben zum Beispiel, ja, oder was in denen vorging. Also mit dem Gedanken nochmal da dran. Ja.
2: Ja.
0: Spannend, okay. Sehr schön. Martin, letzte Frage an dich. Wenn du einen Wunsch frei hättest, welchen Künstler oder welche Künstlerin würdest du dir hier in den Kulturpalast wünschen?
3: Mittlerweile kennst du ja sogar meine absolute Lieblingskünstlerin.
0: Das stimmt.
3: Das ist die liebe Greta Langenbach oder La Greta. La Greta! Aber meine absolute Lieblingsband, die hier wahrscheinlich den gesamten Laden wegreißen würde, ist aber immer noch Korn. Also da,
0: okay.
3: Dann sind uns die Nachbarn auch scheißegal, wenn die hier auftreten. Aber ich würde sagen, spätestens wenn Jonathan Davis seinen Growl rausholt, sind wir unsere Fensterscheiben los. Also dazu würde ich mich richtig freuen, ja.
0: Okay. Dann freuen wir uns demnächst vielleicht auf Korn. Schauen wir mal. Ich habe von ganz andere Band, aber trotzdem von Green Day weiß ich, dass die irgendwie, glaube ich, in Dublin waren in einem Pub Und die haben komplett alles lahmgelegt draußen. Und genauso stelle ich mir das dann auch vor, wenn Korn hier drin spielt. Oder auch Linkin Park, das könnte ich mir auch sehr geil vorstellen. Linkin Park hier drin mit Emily Armstrong. Ich glaube, das wäre auch der Oberkracher. Naja, man kann ja träumen. Schauen wir mal, was wird.
1: Was wird?
0: Danke. Ja. Ja, es funktioniert immer noch. So ein Scheiß, echt. Sehr schön. Habt ihr noch Fragen an die Künstlerinnen, bevor wir gleich zum Soundtrack auf Gefühlsecht gehen? Da, oh, magst du hier nach vorne kommen? Nee, warte, vielleicht kann ich auch rüberkommen. Warte. Noch geht's. Ja, pass auf. So, wer bist du und welche Frage hast du?
4: Ich bin Mina, ich bin eine sehr gute Freundin von Anissa. Wir sind extra aus Braunschweig angereist. Ich habe eine Frage an die Künstlerinnen. Was sind eure größten Inspirationen?
0: Schöne Frage, dankeschön. So, eure Inspirationen. Fangen wir doch mit der besten Freundin an. Was sind denn eure Inspirationen? Deine Inspirationen, Anissa?
1: Also, irgendwie auch eine schwierige Frage, obwohl man denken würde, man kann sie einfach beantworten. Eigentlich alles und alle in meinem Leben. Freunde, Familie, Events, egal was passiert. Alles kann halt dazu führen, dass man ein Lied schreibt oder einen Text schreibt. Musikalisch habe ich definitiv Leute, die mich geinfluenced haben, so, die ich halt gehört habe. I don't need to say Taylor Swift, Ed Sheeran, ein Rapper namens Meckes. Und hier
0: Hashtag
1: noch...
0: Werbung.
1: Ja, also das ist es aber halt. Also ich wurde halt inspiriert durch all diese Menschen und auch noch viele mehr, mich auszudrücken, wie ich es eben kann. Und ja, beantwortet das die Frage, liebe Mina. Super.
0: Dann fragen wir Mariam auch noch.
2: Deine Antwort fand ich auch schon sehr schön, ja, auf jeden Fall. Super schwierig. Ich wiederhole mich gern nochmal, Leidensdruck. Also, wenn was so richtig, also, wenn man so das Gefühl hat, oh Gott, was mache ich jetzt damit? Also, ich fühle zu viel und ich weiß jetzt gerade einfach nicht, also, entweder fackel ich alles ab oder ich setze mich jetzt hin und versuche das in Worte zu fassen. Und ja, also,
1: es ist halt so eine Art Therapie, die man ja mit sich selbst macht,
2: ja,
1: durch
2: ja
1: sich selbst.
2: Und versucht einfach mit der Welt klarzukommen und mit ja den Gefühlen. Ja. Und da gibt es natürlich manchmal Dinge, die schön sind und nicht so den Wunsch auslösen, dass man die Welt rund, also abbrennt. Aber ganz häufig sind es dann doch schon eigentlich eher so diese harten Hard Feelings.
0: Ich traue mich nicht zu fragen, aber wie oft hat es nicht geklappt, dass du die innere Wut aus Papier gekriegt hast und was abgefackelt hast?
2: Bisher noch gar nicht.
0: Okay, sehr gut. Die... Okay, nein, aber perfekt, alles klar, sehr schön.
2: Bildlich gesprochen bitte, ne?
0: Ja, ich habe das, aber es ging mir gerade so durch den Kopf, so alles klar, wenn ich das nächste Mal die Feuerwehr höre, denke ich so direkt an dich wahrscheinlich, so alles klar. Da hat es das mal wieder nicht auf das Papier gepackt, weißt du? So, sehr schön, ja, damit fahre ich auf jeden Fall in die Heimat, das ist ein schöner Gedanke. Vielen Dank für die tolle Frage. Zeitlich gesehen, ich weiß, ihr seid alle da und es ist echt voll, das freut mich sehr. Ihr wollt alle die Künstlerinnen sehen. Beziehungsweise, du spielst heute nicht, Mariam, ne? Habe ich gehört. Du hast den krassen Hals.
2: Leider ja.
0: Ja. Da machen wir ein ganz großes... Aber wir haben gleich dafür noch eine tolle Überraschung. Das machen wir beim Soundtrack auf Gefühlsecht. Aber Anissa spielt gleich und da freuen wir uns alle riesig drüber, oder? Sehr gut. Und wir machen den Soundtrack auf Gefühlsecht.

0: Grüße.
1: Auch da nochmal vielen lieben Dank an den lieben Flo. Wenn jemand eine Idee hat für eine kürzere Variante des Jingles, nehmen wir gerne nochmal mit auf. Soundtrack auf Gefühlt sich. Das heißt, wir haben eine tolle Playlist, wo, was habe ich vorhin gesagt, über 3 Stunden Musik drauf sind, mit heute knapp 50 Songs von Künstlerinnen und Künstlern, die man vielleicht nicht so kennt. Also da ist jetzt nicht ein Ed Sheeran drauf oder eine Adele oder sowas, sondern da ist unter anderem Nora ist zum Beispiel drauf, weiß ich. Lina ist auch drauf, weiß ich auch. Das heißt, ihr könnt jetzt noch weitere Künstlerinnen oder euch selbst auch gut, Martin, deine Phase mit der Instrumentalmusik, weiß ich nicht, ob die es bei Spotify geschafft hat. Nö. Mein Ballermann-Song auch nicht, also dementsprechend haben wir da was gemeinsam. Und ich bin froh drüber. Was wollte ich sagen? Achso, könnt ihr natürlich auch euren eigenen Song nehmen. Ja, haut mal raus. Martin, leg mal los. Komm, welchen Song packst du auf die Playlist? La Greta ist übrigens auch schon drauf.
2: Ja, ich habe einen ganz, ganz lieben Kollegen, der nennt sich AJ. AJ ist auch Künstler, steht bei uns hin und wieder an der Bar, aber heute nicht. Der hat den schönen Künstlernamen Asriel, also wie Asrael, nur mit I. Und das Lied heißt Deutscher Banger.
1: Magst du da noch was zu erzählen, während ich was aufschreibe?
2: Also ist halt genau das, was ich beim Singer-Songwriting fühle. Also ein Vocal, wunderschöne Vocals hat er, eine Gitarre oder ein anderes Instrument und mit diesen beiden dann die Augen schließen können und in die jeweilige Gefühlswelt dann des Künstlers abtauchen zu können. Vielleicht Parallelen zur eigenen ziehen, schauen, ja, ich fühle es gerade wirklich und es hilft mir dann auch ein bisschen, ja, meinen emotionalen Müll wegzuschaffen. Und das ist auch so ein, das, was das Singer-Songwriting auch so dieses Therapeutische für mich ausmacht.
1: Fühle ich. Ich würde so gerne Musik schreiben können, aber es ist so ein Privileg, einfach eure Musik auch zu hören. Also das sage ich jetzt mal an alle Künstler hier und Künstlerinnen. Und das hilft einem auch. Also auch wenn es vielleicht eure Gefühle in dem Moment sind, manchmal matcht es einfach auch bei einem selbst. Und das jeder kennt, dass der Mann Ohrwurm hat und sagt, Mensch, den Song höre ich jetzt aber 5-mal so laut. Und vielen Dank an alle, die da sind und geile Songs produzieren und machen. Vielen lieben Dank. Danke für den Song. Hören wir rein. Kommt auf die Liste. Anissa.
3: Keaton Hansen, Small Hands.
1: Erzähl gerne was dazu, während ich schreibe.
3: Ja, also im Prinzip kann ich alles von dem Mann empfehlen. Der spielt nicht oft live, der ist, glaube ich, so ein bisschen schüchtern, aber hat super tolle Songs draußen. Ich weiß nicht genau, von wo er kommt. Ich glaube, er ist Engländer und der hat so whimsical Lieder, also auch so melancholisch. Es wird sehr viel Trauer verarbeitet, Beziehungen, die nichts geworden sind, Leidensdruck, Stichpunkt Leidensdruck auf jeden Fall. Aber alles auch ganz verschieden. Der hat auch wunderschöne Instrumentalstücke mit einem anderen Künstler namens Ren Ford. Einfach schön und ich kann es nur empfehlen. Und Small Hands ist mir jetzt halt direkt eingefallen. Ich glaube, es war einer der ersten Songs, die ich von ihm gehört habe. Und seit Jahren höre ich immer wieder dieselben Songs, passen immer wieder. Klare Empfehlung, geht's raus. Keaton Hansen.
1: Keaton Hansen habe ich notiert. Small Hands, vielen lieben Dank dafür.
3: Gerne.
1: Mariam, ja. Du darfst auch einen Song packen.
4: Ja, dann ich nehme gern unsere erste Single, die jetzt am Freitag erscheint, endlich. Genau, der Song heißt Home. Genau, und wir sind Parish to the Muse. Und
1: doch nochmal bitte.
4: Parish to the Muse. Und in dem Song geht es darum, sein Zuhause oder das Gefühl von Zuhause verloren zu haben und was man eigentlich dafür getan hat, um es zu behalten. Genau. So viel.
1: Ich bin super gespannt. Eigener Song, Spotify, ab Freitag dementsprechend
4: überall.
1: Zu hören, überall, wo es Musik gibt. Ja.
4: Genau.
1: Parish to the Muse. Home heißt der Song.
4: Genau.
1: Sehr schön, freuen wir uns drauf. Debütsingle.
4: Ja.
1: Ja. Wahnsinn. Ihr könnt diese Podcast-Folge, erstmal andersrum. Ich darf ja auch noch einen Song picken. So. Ich nehme den Song Nie verletzt von Lilly. Lilly kennt man von Ohne Marie und macht auch solo ein bisschen Musik. Und da kommt auch ein Freitag ein neuer Song raus, fällt mir gerade auf. Aber ich nehme trotzdem Nie verletzt und hört mal rein bei Lilly und gerne auch bei Ohne Marie. Tolle Mädels, tolle Musik. So, die packe ich mit drauf. Weil ich festgestellt habe, die haben wir noch gar nicht draufgepackt. So. Für alle, die jetzt nicht hier im Kulturpalast, doch für alle, die hier im Kulturpalast sind, euch kann ich es ja nur sagen, ihr hört den Podcast ab dem 14.3. habe ich vorhin zu dir
4: hast
1: gesagt.
4: Hast du vorhin gesagt,
1: ich,
4: ne? Genau.
1: Okay, 14.3. ist ein Freitag. 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Was wollte ich noch sagen? Lass mich schnell gucken. Ach so, und den Sonntag da drauf, also immer jeden Sonntag zwischen 14 und 16 Uhr, gibt es uns im Radio den Podcast und bestenfalls auch mit Musik von Künstlern, die hier im Kulturpalast aufgetreten sind. Ich weiß, dass Lina auf jeden Fall schon mal einen Song dabei hatte, also mindestens einen Song. Ich weiß, dass dein Song dann auf jeden Fall mit da reinkommt, das hast du schon gesagt. Das heißt, bei Anmacher24 hört ihr es im Online-Radioprogramm und genau, jeden Sonntag, 14 bis 16 Uhr, da gibt's die Geschichte. So, es war, ich möchte eigentlich fast sagen, es war eigentlich mit die schönste Folge. Vielen lieben Dank an euch, vielen lieben Dank an den Kulturpalast, an euch ZuhörerInnen und ZuschauerInnen. Es war mir ein inneres Blumenpflücken, im wahrsten Sinne des Wortes, auch wenn ich sie nicht gepflückt habe. Ich möchte mich wirklich ganz, ganz herzlich bedanken, dass ihr uns die Möglichkeit gegeben habt, hier vorher mit den Künstlerinnen zu sprechen, lieber Martin. Das ist nicht selbstverständlich. Und ja, ich gehe mit einem lachenden und einem weinenden Auge. Und wie Trude Herr schon immer sagte, niemals geht man so ganz. Ein Teil von mir bleibt hier. Das ist so, weil ich habe euch alle ins Herz geschlossen. Ihr seid wirklich eine Familie. Und wie gesagt, ich bin ja nur anderthalb Stunden entfernt. Vielleicht komme ich nochmal wieder und dann höre ich gerne wieder rein.
2: Ich würde mich mega drauf freuen. Auf
1: ich mich Fall. Auch. Vielen lieben Dank. Ich habe aber natürlich auch ein kleines Dankeschön, lieber Martin. Ja. So, guck mal. Ein kleines Dankeschön.
4: Oh, Schokolade.
1: Ja, das, was ihr könnt, das, was ihr könnt, kann ich auch. Und lieber Toni, magst du mal bitte auch hier nach vorne kommen? Ich möchte wirklich mal, weil Toni begleitet uns jetzt auch schon 15 Folgen lang. Und Toni macht ja immer die Musik. Schönen Dank, dass immer alles reibungslos funktioniert. Auch dir ein liebes Dankeschön.
0: Warte.
1: Das wollte ich schon immer mal machen.
3: Es gab einen Kuss auf die Stirn. Ja,
1: jetzt brauchst du dich nicht mehr waschen, das passt. Sehr schön. Und danke, Toni. Applaus für Toni, den Techniker. Und Toni arbeitet gerade einen neuen Techniker ein, auch. Also nicht für seine Nachfolge, aber herzliche Grüße. Ja, toi, toi, toi. Guck dir nicht alles bei Toni ab. Kleiner Spaß. Einen habe ich noch, und zwar auch für den lieben Frank, der heute nicht da ist. Würde mich freuen, wenn du das mit übergibst, weil auch Frank tatsächlich uns immer mit dem Podcast unterstützt hat und uns auch Türen geöffnet hat, die sich sonst nicht geöffnet hätten. Also das ist auch nicht selbstverständlich. Vielen lieben Dank an den Kulturpalast. Vielen lieben Dank an Anissa und an Mariam auf eine Wahnsinnskarriere, auf dir gleich auf einen wundervollen Abend. Ich hoffe, die Hand geht nicht mehr so. Doch, sie geht so. Perfekt. Konntet ihr nicht sehen, das war wie so ein Lämmerschwanz gerade. Kein Problem, wir machen direkt weiter. Danke an euch, ihr Lieben. Stay tuned und bleibt gefühlvoll.
3: Danke auch, Jansi.
4: Dankeschön.
1: Danke. Danke, Toni.
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0: mehr Faust als Verstand. Ja.

Hallo, liebe Fans von Stelle links, Stelle rechts da draußen und natürlich auch ein herzliches Willkommen an alle anderen, die ganz gerne mal dabei zugucken, wenn sich ja mindestens

0: Zwei muskelbepackte, 150 Kilo schwere Typen choreografiert eins aufs Maul hauen.
1: Und ja, wir machen heute so ein kleines bisschen, ich würde mal sagen, fast schon aktuelles Weltgeschehen, denn wir haben uns überlegt, also wir heißt Nico und ich, den begrüße ich erstmal. Hallo Nico.
2: Hallöchen.
1: Ja, wir haben uns überlegt, wir schieben jetzt mal so ein bisschen den Film Hulk Hogan, der Hammer, alias No Holds Barred, in den DVD-Player. Wer ihn noch auf Videokassette hat, naja, vielleicht auch dahin, ne? Selber schuld. Ja, so ein bisschen aktuell, weil Ende Juli ist ja Hulk Hogan im Alter von 71 Jahren von uns gegangen und das war ja, ich glaube, die größte Wrestling-Legende aller Zeiten. Ob großartig oder nicht, ja, darüber kann man natürlich streiten. Und wir sind natürlich jetzt nicht alleine. Nico, wir sind ja sonst mehr oder weniger als Tag-Team unterwegs, aber wir machen heute mal so eine Art Stable draus, beziehungsweise wir holen uns noch einen Überraschungsgast dazu. Endlich mal wieder bei uns, der großartige, der einzigartige, nie erreichte und wahrscheinlich auch häufig kopierte Steffen. Steffen Anton ist wieder da. Ich grüße dich. Hallo.
3: Yay, ich bin auch wieder da. Ja, hallo meine Lieben, hallo lieber Nico, hallo lieber Marcel und hallo liebe Hörerinnen und Hörer. Ich darf heute mal wieder dabei sein. Ich bin quasi euer Tag-Team-Partner. Ja. Der dritte, es gab ja manchmal diese Matches, wo es Tag-Teams gab und noch so ein Lilliputaner mitgekämpft hat. vielleicht kennt ihr das Doink und Dink oder so.
1: Ja, genau.
3: Und ich bin jetzt einfach, es gab zwei Doinks oder mehrere Doinks.
1: Ja.
3: Das ist Doink 1, Doink 2 und ich bin jetzt als Dink noch mit dabei, so quasi als kleines Midget oder so.
1: Ja.
3: Naja. Oh, schon wieder. Haben wir da gar nicht angefangen und schon wieder politisch unkorrekt. Das ist einfach schlimm.
1: Doch, das macht
3: Entschuldigung.
1: Nichts. Das stört hier niemanden. Uns am allerwenigsten. Ja, ich hätte sonst einfach gesagt, da ich jetzt keine Lust mehr habe, mit Nico, dem typischen Jobber, hier zusammenzuarbeiten, brauche ich jetzt mal einen vernünftigen Main-Eventer. Deswegen habe ich dich eingekauft.
2: Hey!
3: Ich betrachte mich so als Mid-Card. Also Main-Eventer noch nicht ganz. Also Champion-Titel-Match hatte ich noch keins.
1: Ich tatsächlich schon, aber das liegt lange, lange Jahre her und das kann man eigentlich auch gar keinem erzählen. Ja, wir drei sind ja alle so ein bisschen mit dem Wrestling der 80er und 90er verbunden und auch aufgewachsen. Darüber machen wir auch nochmal eine eigene Folge. Da freue ich mich auch schon sehr drauf, wenn es soweit ist. Aber heute geht es tatsächlich einmal um Hulk Hogan. Und ganz besonders erstmal den Film No Holds Barred, habe ich ja vorhin schon gesagt. Oder wie am deutschen Titel heißt einfach Hulk Hogan, der Hammer. Ja, irgendwelche Erinnerungen an diesen Film oder irgendwelche Meinungen vorab, was man dazu sagen könnte? Steffen.
3: Erinnerungen an den Film hatte ich ganz verschwommene. Also ich hatte den Film mal gesehen. Wie gesagt, du hast ja gerade schon gesagt, Marcel, ich war auch Anfang, Ende der 80er, Anfang der 90er auch großer Wrestling-Fan. Bin's heute noch so ein bisschen, ab und zu schaue ich mal rein, was sie so machen, aber bin eigentlich nicht mehr so begeistert von dem, was heute so geboten wird, aber so sage ich mal von 88 bis 95, das war so die Zeit, wo ich richtig engagiert und involviert war in das Geschehen und das war ja auch so die Zeit, wo Hulk Hogan relativ präsent vertreten war. Und deswegen hat man diesen Film damals natürlich gesehen, mal irgendwann. Ich glaube, der lief mal irgendwann auf Tele 5 oder so. Wir hatten aber noch kein Tele 5 und ein Kumpel hat mir das dann aufgenommen auf VHS. Mhm. Und man hat den dann irgendwann mal angeschaut. Genau, aber das ist schon lange her. Und wie gesagt, meine letzte Sichtung ist jetzt auch schon, wann war es? Also Anfang, Mitte der 90er, also schon um die 30 Jahre her,
1: kann man sagen. Genau. Nico, wie ist das denn bei dir?
2: Ja, tatsächlich kannte ich den Film noch gar nicht. Ich kannte andere Filme von Hulk Hogan, sei es Der Ritter aus dem All und noch ein paar andere Sachen. Aber No Holds Barred oder Der Hammer kannte ich vorher wirklich noch gar nicht. Also hatte es auch nie geschafft, mir den mal vorher anzusehen. Und ja, habe ihn jetzt zum ersten Mal gesehen.
1: Ja, ist leider auch so ein Film, der irgendwie sehr schwer zu kriegen ist, habe ich mal so mitgekriegt. Ja. Also über Streaming-Anbieter oder sowas gar nicht zu bekommen. Und ja. die die DVD-Version zum Beispiel oder jetzt auch das Mediabook, was neu rausgekommen ist oder neu rauskommen soll, das ist übelst teuer für den Film.
2: Mhm.
1: Naja, da habe ich tatsächlich damals noch recht Glück, also ziemliches Glück gehabt, dass ich den für, ich glaube, unter 10 Euro kriegen konnte. Also das, naja gut, aber ich glaube, das wird jetzt auch nicht günstiger, ja, gerade dann, wenn sie verstorben sind, dass dann die Preise für deren Werke ganz schön in die Höhe schnellen können. Das ist nicht überall so.
2: Ich wollte gerade sagen, die Gemälde von Leonardo da Vinci wurden erst teuer, nachdem er verstorben war.
1: Ja gut, aber davon habe ich auch nicht so viele hier.
2: Nee, hast du deine Mona Lisa schon verkauft?
1: Nee, die ist noch da.
2: Ah, so, okay.
1: Die ist noch da, ich habe noch keinen vernünftigen Preis bekommen. So. Ja, aber wenn wir schon mal bei hoher Kunst sind, wir gehen dann direkt in die Handlung des Films hinein. Wir reißen das einmal ganz kurz ab. Ja. Und gehen auf die Schauspieler hinterher ein, also auf den Cast, mhm, auf Trivia, auf besondere Szenen und dann natürlich auch ein bisschen Schwerpunkt dann zum Schluss auf Hulk Hogan selber. Also das soll jetzt es soll jetzt nicht so eine Tributsendung für Hulk Hogan werden, weil dafür reicht die Zeit nicht, dafür sind wir, also sind wir meiner Meinung nach auch nicht so die ganz großen Wrestling-Experten, aber einfach nur mal so einen Blick auf jemanden zu werfen, der doch einen immensen Einfluss auf unsere Kindheit und Jugend hatte, das ist schon vertretbar.
2: Ne? Ja.
1: Auch wenn, wie ich gesagt habe, er ein ziemlich streitbarer Mensch gewesen ist, also ziemlich streitbarer Charakter gerade zuletzt. Aber dazu später mehr. Ja, liebe Leute, wir gehen dann direkt in den Film hinein. Zu detailliert wird es natürlich nicht, ihr kennt das von uns. Es geht um den Wrestler Rip, der absolute Weltmeister, der Superheld der World Wrestling Federation ist.
2: Ja.
1: Und der sorgt dafür, dass sein Sender immens hohe Einschaltquoten hat. Das gefällt allerdings dem Produzenten, dem Fernsehproduzenten Brell. Doch?
2: Brell.
1: Das gefällt dem absolut nicht und er will alles versuchen, um Hulk Hogan bzw. um Rip für seinen Sender einzukaufen.
2: Ja.
1: Und er bereitet ihm ein riesengroßes Angebot, das er eigentlich gar nicht ablehnen kann, aber Rip ist prinzipientreu, er bleibt seiner Liga, seinem Sender, er bleibt ihm treu und somit geht dann die ganze große Intrige los von Brill und der plant so seine eigenen miesen Machenschaften, inklusive einer einer Konkurrenzsendung, die eigentlich eher zum Schmunzeln gedacht ist. Um es einfach mal so auszudrücken.
2: Die Schlacht der harten Männer.
1: Ja, ganz genau.
2: Ja.
1: Steffen, hast du dir die Schlacht der harten Männer dann auch sehr genau angesehen? Oder was sagst du dazu?
3: Man kam ja nicht drum rum. Also genau, die Schlacht der harten Jungs oder Männer, genau.
1: Ja, genau, Schlacht der harten Jungs, irgendwie sowas, Tough Guys, irgendwie sowas, ja.
3: Tough Guys oder so, ne, ja. Genau. Mhm. Das ist recht interessant. Ist ja auch, ja, also ich habe schon die Spelunke, wo das auch stattfindet beim ersten Mal, die ist ja sehr, sehr sehenswert, inklusive Personal, also
1: ja,
3: inklusive sanitäre Einrichtungen, also es ist das ist so der Gegenentwurf zum sauberen Wrestling-Ring, in dem Rip kämpft bei der World Wrestling Federation.
1: Ja.
3: Und was ich vielleicht noch ganz kurz sagen will, weil mir es aufgefallen ist, einfach dieses Thema World Wrestling Federation. Mhm. Es gibt die World Wrestling Federation,
1: ja,
3: die gibt es in dem Film, aber es gibt nicht Hulk Hogan und es gibt auch nicht X, also ein erster Gegner, ist ja, also wird ja von William Eady, also von X gespielt. Und es gibt Jesse Ventura und Gene Okerlund. Also sprich, es gibt Menschen, die man kennt aus der World Wrestling Federation. Die Liga heißt auch World Wrestling Federation. Mhm. Aber wir sind in einer fiktiven World Wrestling Federation. Also es ist so eine Mischung aus Realität und Fiktion. Und das ist mir halt aufgefallen. Ich frage mich, ob die Rechte nicht hatten an dem Namen Hulk Hogan. Das ist ja, hat ja Marvel noch was mit zu sagen, weil es ja auch wegen Hulk und so, ne?
1: Ja.
3: Ist ja auch, Hulk Hogan hat ja immer 2 Sterne dran gehabt an seinen, wenn du Hulk Hogan Fanartikel gekauft hast, dann, da waren immer, also an allen waren irgendwie, war ein Stern dran, weil die Rechte, also Macho Man Randy Savage zum Beispiel,
1: ja,
3: recht, Wrestling Federation.
1: Ja, richtig.
3: Oder halt Titan Sports, Titan Sports. Aber Hulk war immer, hat immer zwei Sternchen dran gehabt, weil der noch, die Rechte noch bei Marvel noch lagen wegen des Namens Hulk. Ne? Mhm. Ich vermute mal, dass es einfach daran lag, dass er sich da, dass er nicht als Hulk Hogan aufgetreten ist. Oder sonst hätte jeder gedacht, das ist irgendwie so ein Biopic oder so eine Autobiografie. Vielleicht wäre dann auch verwirrend gewesen. Aber ich finde es halt, dass man die Liga dann so gelassen hat, also dass man dann irgendwie nicht einen fiktiven Namen genommen hat, sondern dass man dann schon noch das Logo und den Namen der World Wrestling Federation genommen hat. Ist ja Vince McMahon war ja mit beteiligt am Film, also von daher war ja schon so eine WWF-Produktion,
1: ja.
3: aber irgendwie dann so ganz konsequent war es dann doch nicht, weil die Menschen dann irgendwie alle anders hießen. Also
1: ja,
3: außer Gene Oakland und Jesse Ventura, die hießen wiederum so, wie sie immer heißen. Also es ist ein interessanter Mischmasch.
1: Das ist richtig.
2: Oder wie Gene zu ihm gesagt hat, er hieß ja als Spitzname hatte ja Jesse Ventura, The Body Ventura.
1: Ja, genau. Ja.
2: Und Gene Oakland nennt ihn da liebevoll Jesse Nobody Ventura.
1: Genau, das gar nicht übel.
2: Der war gut. Ja. Ich so, Gene Touché.
1: Ja, der war gar nicht so schlecht. Ja. Es muss natürlich ein großer Gegner für Rip gefunden werden. Ja, Nico, wer ist es denn?
2: Tony Tiny Lister, aka Zeus.
1: Der Göttervater Zeus.
2: Zeus, der, wenn du mich ärgerst, schieße ich dir den Blitz dahin, in wo die Sonne nicht scheint.
1: Aha. Sehr gut. Ja, also der junge Mann macht sich einen Namen, indem er einfach mal das Turnier der harten Jungs gewinnt. Beziehungsweise ihm wird einfach der Sieg zugesprochen vom Produzenten, von Brell. Er bekommt die $100,000 und soll jetzt natürlich derjenige sein, der Rip endgültig zerstört. Das Problem an der ganzen Sache ist aber, Rip hat gar nicht so wirklich das Interesse daran. Er hat gar keine große Lust dazu, sich mit Zeus zu messen und zu beulen und zu prügeln. Aber Nico, wie geht's denn weiter? Was passiert?
2: Rip bekommt an seiner Seite eine junge, attraktive Managerin oder so zur Seite gestellt. Und ja, Rip ist nicht ganz abgeneigt, wie man schon sehen kann, als er sie kennenlernt. Ja. Und ja, allerdings stellt sich heraus, dass die nette Dame von besagten Brell von engagiert wurde, um ihn zu verführen und dass er ihn später erpressen kann, dass er vielleicht doch noch in die Sendung kommt, etc. Aber sie verliebt sich in ihn und sagt, nee, auf deine schmutzigen Machenschaften habe ich keinen Bock, das lasse ich. Und das sieht Brell nicht so gerne. Und ja, und tatsächlich kommt es denn später dazu, also Zeus will Rip unbedingt in die Finger kriegen.
1: Mhm.
2: Und der Brell will das natürlich auch.
1: Klar.
2: Ja, also was macht er? Er vergeht sich, so gesehen, an Rips Familie, an seinen Bruder Randy, der immer bei seinen Campen auch dabei ist, an seiner Seite steht.
1: Genau.
2: Und vermöbelt ihn aufs Derbste.
1: Ja.
2: Und ja.
1: Das ist dann also sozusagen auch der Wendepunkt in der ganzen Geschichte. Mhm. Da heißt es dann so, jetzt haben Brell und Zeus eine Grenze überschritten. Jetzt reicht es, jetzt gibt's Ärger, jetzt kommt Rip.
2: Mhm. Über den Darsteller von Randy kann ich auch noch was sagen.
1: Können wir gleich
2: ja,
1: zu sagen.
2: Ja,
1: bitte. Mhm. Steffen, du hast was einzuwerfen?
3: Nö, passt alles soweit momentan.
1: Passt,
3: genau.
1: Ja.
3: Also, das ist gut. Wir sind jetzt bei zwei Dritteln des Films angekommen und jetzt nimmt Rip die Herausforderung dann doch noch an.
1: Mhm, genau.
3: Ja.
1: In einem sehr seltsamen Match, würde ich sagen. Also das war so ein, doch, das war ein Oktagon. Also hier so ein achteckiger Ring. Und das artet in einem, ein Wrestling-Match ist es wirklich nicht, das ist echt nur eine Prügelei. Ja, alles erlaubt, no holds barred, eben, also keine Griffe verboten. alle schmutzigen Tricks sind erlaubt. Aber am Ende gewinnt natürlich Rip und ja. dann ist die Superheldengeschichte damit eigentlich auch so gut wie erzählt.
2: Ja, nicht nur das. Ich denke mal, es soll so dargestellt werden, dass Zeus wirklich erledigt worden ist.
1: Ja, meinst du?
2: Das ja, gut, ja, nee. Aber der andere, der Brell, der hätte mal nicht so ausrasten sollen, der wäre ja nicht gegrillt geworden.
1: Tja.
2: Ja, keine Leitungen freilegen.
1: Ach ja, eigentlich ist damit die Handlung des Films auch komplett erzählt.
2: Man kann ja noch auf ein paar.
1: Dann fang doch einfach mal direkt an, wenn dir irgendeine Szene besonders im Kopf geblieben ist.
2: Naja, also zwei vom Anfang, hau ich mal raus. Das, die eine, wo er halt im Büro von Brell ist und er ihm das Angebot macht. Und das so, das werde ich so nicht schlucken, sagte doch Brell. Und was macht Rip? Er zerknüllt den Scheck.
1: Ja.
2: Und ja, er darf ihn schlucken. Und dann diese, ja, wahnsinnige realistische Entführung. Und der Fahrer am Ende, naja, wo er sich ein bisschen
1: eingeschissen
2: ja,
1: hat, sag es.
2: Ja. Ich so, okay, da musste ich doch ein bisschen, Leute.
1: Ich glaube, die Szene hat es auch mittlerweile zu irgendeinem Meme geschafft oder sowas, ne?
4: What's that smell?
2: Du hast dir in die Hosen geschissen.
1: Oh Mann, echt. Also,
2: ja,
1: ich glaube, das sollte auch einfach mal so ein bisschen, ich würde mal sagen, kindgerechter Humor mit eingebaut werden. So ein kleiner Pipi-Kacka-Witz oder so musste irgendwo mit eingebaut werden.
2: Ja, was ich witzig finde, denn als er rauskam, war der Film ab 18. Wenn der ab 18 freigegeben worden ist, warum willst du da was Kindgerechtes reinmachen? Ja. Willst du mich verarschen?
1: Tja.
2: Ja.
1: Steffen, was sind so deine Highlights oder vielleicht sogar Lowlights aus diesem Film?
3: Ja, ich möchte nochmal auf das zu sprechen kommen, was da Nico gerade gesagt hat mit dem ab 18, mit der 18er Freigabe.
1: Ja, sehr gerne.
3: Das hat mich sehr verwundert, warum dieser Film ab 18 freigegeben war, weil ich hab meines Wissens nach fließt in dem Film recht wenig Blut. Also es ist wirklich, also Schlägereien sind wirklich eigentlich brutal, so dass man so viel mehr Blut fließen müsste eigentlich. Mhm. Und es wird aber eigentlich, so wie ich das gesehen habe, fließt da fast kein Blut. Ne? Nee. Und es gibt Filme aus den 80ern, die wesentlich brutaler sind und vielleicht ab 16 freigegeben sind. Also das hat mich, diese 18er Freigabe, die hat mich ein bisschen gewundert. Es gibt natürlich ein paar grenzwertige Szenen, die vielleicht einfach mit, also gerade diese versuchte Vergewaltigung von der Samantha später, dann, wo ich mir denke, warum passiert das jetzt gerade? Also was will man damit bezwecken?
1: Ja.
3: Nach dem Motto, wenn du nicht zum Kampf antrittst, vergewaltigen wir deine Managerin. Vergewaltigt irgendein Mitarbeiter von uns deine Managerin? Soll das psychologischer Druck sein? Oder was? Warum baut man das ein? Und das kann natürlich sein, dass das, weil das ein bisschen, fast schon ein bisschen verstörend war für mich, diese Szene, dass das irgendwie dazu beigetragen hat, so nach dem Motto, einfach random meine Frau vergewaltigen und damit jemand anderen zu irgendwas zwingen.
1: Mhm.
3: Vielleicht war das so der Grund oder einer der Gründe, warum man dann gesagt hat, ist ab 18. Und Wrestling generell ist ja, also die Wrestling-Videos sind ja alle ab 16, glaube ich, freigegeben. Also stimmt, ich kenne noch diese Kaufbilder früher, diese VHS-Bänder, man das kaufen konnte, die waren immer ab 16 freigegeben.
1: Ja.
3: Und viel brutaler als die Wrestling-Matches, WWF-Matches, ist der Film jetzt, finde ich auch. Also klar, es gibt halt Schlägereien und es gibt halt so aufs Maul, sage ich mal, aber so richtig brutal fand ich die jetzt gar nicht, dass es für mich jetzt gerechtfertigt wäre, den Film irgendwie ab 18 das freizugeben. Und der ist ja auch neu geprüft worden, 2013, glaube ich, und ist dann jetzt seitdem, ist er, glaube ich, ab 16 freigegeben.
1: Ja.
3: Und das passt dann eher, finde ich. Und ansonsten Szenen, die mir im Gedächtnis geblieben sind, also diese in die Hose geschissen Szene, die hat der Nico gerade schon erwähnt. Der generelle Film, es gibt ja diese Szene, wo dann der Brell mit seinen zwei Handlangern da wo die das erste Mal in diese Location reingehen, wo diese Schlacht der harten Jungs stattfindet.
1: Diese Kneipe, ja, genau.
2: Ja.
3: Was sagt dann die Frau im Einlass, die sagt, ihr wollt bestimmt in die Schwulenbar.
1: Ja.
3: Und das, Also manchmal ist, also der Film ist schon so ein chauvinistisches, macho-mäßiges, primitives Machwerk. Also mehr, anders kann man sich sagen, auch wie hier